0: Körper wurden geräumt. Als mögliche Ursache gilt ein brennendes Auto. Nach dem Anschlag beim Christopher Street Day in Berlin fordert die SPD erneut, sexuelle Identität ausdrücklich in Artikel 3 des Grundgesetzes aufzunehmen. Unionsfraktionschef Thorsten Frey hält eine Änderung für nicht notwendig, weil das Diskriminierungsverbot nach seiner Auffassung bereits umfassend gilt. Er warnt davor, die Verfassung mit weiteren Einzelregelungen zu überfrachten. Unterstützung für die Ergänzung kommt auch aus Teilen der CDU, darunter Berlins regierendem Bürgermeister Kai Wegner. Die FDP lehnt die Änderung ebenfalls ab und fordert stattdessen konkrete Maßnahmen gegen islamistische Gewalt. Eine Initiative des Bundesrates zur Ergänzung von Artikel 3 liegt bereits im Bundestag. Die Grenzen zwischen scharfer politischer Kritik und strafbarer Volksverhetzung beschäftigen erneut die Justiz. Eine 76-jährige Frau aus Düsseldorf muss sich nach einem Freispruch erneut mit einem Verfahren wegen eines Facebook-Kommentars zur Migrationspolitik befassen. Die Staatsanwaltschaft hatte in der Neuverhandlung zunächst selbst auf Freispruch plädiert, legte anschließend aber Revision gegen das Urteil ein. Sie wirft der Frau vor, mit ihren Äußerungen gezielt eine feindselige Haltung gegenüber Asylbewerbern befördert zu haben. Das Oberlandesgericht hatte ein früheres Urteil aufgehoben, weil die Vorinstanz die Absicht hinter dem Kommentar nicht ausreichend geprüft habe. Jetzt muss erneut über den Fall entschieden werden. In der Debatte über die Reform des Berufsbeamtentums wächst die Kritik an Kosten, Größe und Privilegien des öffentlichen Dienstes. Fast 2 Millionen Menschen in Deutschland sind verbeamtet. Insgesamt arbeiten rund 5,5 Millionen Menschen im öffentlichen Dienst. Die jährlichen Ausgaben für aktive und frühere Beamte werden auf mehr als 240 Milliarden Euro geschätzt. Allein Pensionen und Hinterbliebenenversorgung kosten demnach rund 66 Milliarden Euro im Jahr. Kritiker fordern, den Beamtenstatus stärker auf hoheitliche Kernaufgaben zu begrenzen und Verwaltungsabläufe effizienter zu machen. Sie verweisen darauf, dass digitale Verfahren den Personalbedarf in vielen Bereichen senken könnten. Eine explodierte Drohne nahe einer wichtigen Gaspipeline sorgt für Spannungen zwischen Bulgarien und der Ukraine. Das Fluggerät ging nahe Kardam am Schwarzen Meer in einem Sonnenblumenfeld nieder, etwa 1 Kilometer von einer Verdichterstation der Transbalkan-Gaspipeline entfernt. Verletzt wurde niemand, die bulgarischen Behörden sprechen aber von einer erheblichen Sprengstoffmenge. Nach ersten Untersuchungen könnte es sich um einen Drohnentyp handeln, der von den ukrainischen Streitkräften häufig genutzt wird. Kiew bestreitet, absichtlich ein Fluggerät nach Bulgarien gelenkt zu haben und will die Umstände gemeinsam mit Sofia klären. Bulgarien hat die ukrainische Botschafterin einbestellt und seine Überwachung an der Grenze verstärkt.
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2: In der Nacht bleibt es im Radio NWW-Land meist klar. Es kühlt auf Werte zwischen 16 und 18 Grad ab. Im Tagesverlauf erwartet uns viel Sonnenschein. Nur zeitweise ziehen ein paar lockere Wolken durch. Regen ist nicht in Sicht. Die Höchstwerte erreichen rund 29 Grad. Am Mittwoch wird es ähnlich freundlich, mit viel Sonne und bis zu 30 Grad. Auch am Donnerstag bleibt es trocken und sommerlich warm. Dann steigen die Werte auf etwa 31 Grad.
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1: In Spanien und Frankreich kämpfen Einsatzkräfte gegen neue Waldbrände. In der südspanischen Provinz Huelva hat das Feuer nahe Niebla rund 8000 Hektar erfasst, wobei nicht die gesamte Fläche abgebrannt sein soll. Mehr als 500 Kräfte, darunter 250 Soldaten, sind dort im Einsatz. Knapp 500 Menschen wurden vorsorglich in Sicherheit gebracht. Auch in der Provinz Castellón brennt es. Dort wurden fast 400 Hektar erfasst. In Südfrankreich kämpfen mehr als 200 Feuerwehrleute mit Löschflugzeugen gegen ein Feuer im Departement Lozère. Zwei Dörfer wurden geräumt. Als mögliche Ursache gilt ein brennendes Auto. Nach dem Anschlag beim Christopher Street Day in Berlin fordert die SPD erneut, sexuelle Identität ausdrücklich in Artikel 3 des Grundgesetzes aufzunehmen. Unionsfraktionschef Thorsten Frey hält eine Änderung für nicht notwendig, weil das Diskriminierungsverbot nach seiner Auffassung bereits umfassend gilt. Er warnt davor, die Verfassung mit weiteren Einzelregelungen zu überfrachten. Unterstützung für die Ergänzung kommt auch aus Teilen der CDU, darunter Berlins regierendem Bürgermeister Kai Wegner. Die FDP lehnt die Änderung ebenfalls ab und fordert stattdessen konkrete Maßnahmen gegen islamistische Gewalt. Eine Initiative des Bundesrates zur Ergänzung von Artikel 3 liegt bereits im Bundestag. Die Grenzen zwischen scharfer politischer Kritik und strafbarer Volksverhetzung beschäftigen erneut die Justiz. Eine 76-jährige Frau aus Düsseldorf muss sich nach einem Freispruch erneut mit einem Verfahren wegen eines Facebook-Kommentars zur Migrationspolitik befassen. Die Staatsanwaltschaft hatte in der Neuverhandlung zunächst selbst auf Freispruch plädiert, legte anschließend aber Revision gegen das Urteil ein. Sie wirft der Frau vor, mit ihren Äußerungen gezielt eine feindselige Haltung gegenüber Asylbewerbern befördert zu haben. Das Oberlandesgericht hatte ein früheres Urteil aufgehoben, weil die Vorinstanz die Absicht hinter dem Kommentar nicht ausreichend geprüft habe. Jetzt muss erneut über den Fall entschieden werden. In der Debatte über die Reform des Berufsbeamtentums wächst die Kritik an Kosten, Größe und Privilegien des öffentlichen Dienstes. Fast 2 Millionen Menschen in Deutschland sind verbeamtet. Insgesamt arbeiten rund 5,5 Millionen Menschen im öffentlichen Dienst. Die jährlichen Ausgaben für aktive und frühere Beamte werden auf mehr als 240 Milliarden Euro geschätzt. Allein Pensionen und Hinterbliebenenversorgung kosten demnach rund 66 Milliarden Euro im Jahr. Kritiker fordern, den Beamtenstatus stärker auf hoheitliche Kernaufgaben zu begrenzen und Verwaltungsabläufe effizienter zu machen. Sie verweisen darauf, dass digitale Verfahren den Personalbedarf in vielen Bereichen senken könnten. Eine explodierte Drohne nahe einer wichtigen Gaspipeline sorgt für Spannungen zwischen Bulgarien und der Ukraine. Das Fluggerät ging nahe Kardam am Schwarzen Meer in einem Sonnenblumenfeld nieder, etwa 1 Kilometer von einer Verdichterstation der Transbalkan-Gaspipeline entfernt. Verletzt wurde niemand, die bulgarischen Behörden sprechen aber von einer erheblichen Sprengstoffmenge. Nach ersten Untersuchungen könnte es sich um einen Drohnentyp handeln, der von den ukrainischen Streitkräften häufig genutzt wird. Kiew bestreitet, absichtlich ein Fluggerät nach Bulgarien gelenkt zu haben und will die Umstände gemeinsam mit Sofia klären. Bulgarien hat die ukrainische Botschafterin einbestellt und seine Überwachung an der Grenze verstärkt.
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2: In der Nacht bleibt es im Radio NWW-Land meist klar. Es kühlt auf Werte zwischen 16 und 18 Grad ab. Im Tagesverlauf erwartet uns viel Sonnenschein, nur zeitweise ziehen ein paar lockere Wolken durch. Regen ist nicht in Sicht. Die Höchstwerte erreichen rund 29 Grad. Am Mittwoch wird es ähnlich freundlich, mit viel Sonne und bis zu 30 Grad. Auch am Donnerstag bleibt es trocken und sommerlich warm. Dann steigen die Werte auf etwa 31 Grad.
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1: In Spanien und Frankreich kämpfen Einsatzkräfte gegen neue Waldbrände. In der südspanischen Provinz Huelva hat das Feuer nahe Niebla rund 8000 Hektar erfasst, wobei nicht die gesamte Fläche abgebrannt sein soll. Mehr als 500 Kräfte, darunter 250 Soldaten, sind dort im Einsatz. Knapp 500 Menschen wurden vorsorglich in Sicherheit gebracht. Auch in der Provinz Castellón brennt es, dort wurden fast 400 Hektar erfasst. In Südfrankreich kämpfen mehr als 200 Feuerwehrleute mit Löschflugzeugen gegen ein Feuer im Departement Lozère. Zwei Dörfer wurden geräumt. Als mögliche Ursache gilt ein brennendes Auto. Nach dem Anschlag beim Christopher Street Day in Berlin fordert die SPD erneut, sexuelle Identität ausdrücklich in Artikel 3 des Grundgesetzes aufzunehmen. Unionsfraktionschef Thorsten Frey hält eine Änderung für nicht notwendig, weil das Diskriminierungsverbot nach seiner Auffassung bereits umfassend gilt. Er warnt davor, die Verfassung mit weiteren Einzelregelungen zu überfrachten. Unterstützung für die Ergänzung kommt auch aus Teilen der CDU, darunter Berlins regierendem Bürgermeister Kai Wegner. Die FDP lehnt die Änderung ebenfalls ab und fordert stattdessen konkrete Maßnahmen gegen islamistische Gewalt. Eine Initiative des Bundesrates zur Ergänzung von Artikel 3 liegt bereits im Bundestag. Die Grenzen zwischen scharfer politischer Kritik und strafbarer Volksverhetzung beschäftigen erneut die Justiz. Eine 76-jährige Frau aus Düsseldorf muss sich nach einem Freispruch erneut mit einem Verfahren wegen eines Facebook-Kommentars zur Migrationspolitik befassen. Die Staatsanwaltschaft hatte in der Neuverhandlung zunächst selbst auf Freispruch plädiert, legte anschließend aber Revision gegen das Urteil ein. Sie wirft der Frau vor, mit ihren Äußerungen gezielt eine feindselige Haltung gegenüber Asylbewerbern befördert zu haben. Das Oberlandesgericht hatte ein früheres Urteil aufgehoben, weil die Vorinstanz die Absicht hinter dem Kommentar nicht ausreichend geprüft habe. Jetzt muss erneut über den Fall entschieden werden. In der Debatte über die Reform des Berufsbeamtentums wächst die Kritik an Kosten, Größe und Privilegien des öffentlichen Dienstes. Fast 2 Millionen Menschen in Deutschland sind verbeamtet. Insgesamt arbeiten rund 5,5 Millionen Menschen im öffentlichen Dienst. Die jährlichen Ausgaben für aktive und frühere Beamte werden auf mehr als 240 Milliarden Euro geschätzt. Allein Pensionen und Hinterbliebenenversorgung kosten demnach rund 66 Milliarden Euro im Jahr. Kritiker fordern, den Beamtenstatus stärker auf hoheitliche Kernaufgaben zu begrenzen und Verwaltungsabläufe effizienter zu machen. Sie verweisen darauf, dass digitale Verfahren den Personalbedarf in vielen Bereichen senken könnten. Eine explodierte Drohne nahe einer wichtigen Gaspipeline sorgt für Spannungen zwischen Bulgarien und der Ukraine. Das Fluggerät ging nahe Kardam am Schwarzen Meer in einem Sonnenblumenfeld nieder, etwa 1 Kilometer von einer Verdichterstation der Transbalkan-Gaspipeline entfernt. Verletzt wurde niemand, die bulgarischen Behörden sprechen aber von einer erheblichen Sprengstoffmenge. Nach ersten Untersuchungen könnte es sich um einen Drohnentyp handeln, der von den ukrainischen Streitkräften häufig genutzt wird. Kiew bestreitet, absichtlich ein Fluggerät nach Bulgarien gelenkt zu haben und will die Umstände gemeinsam mit Sofia klären. Bulgarien hat die ukrainische Botschafterin einbestellt und seine Überwachung an der Grenze verstärkt.
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2: In der Nacht bleibt es im Radio NWW-Land meist klar. Es kühlt auf Werte zwischen 16 und 18 Grad ab. Im Tagesverlauf erwartet uns viel Sonnenschein. Nur zeitweise ziehen ein paar lockere Wolken durch. Regen ist nicht in Sicht. Die Höchstwerte erreichen rund 29 Grad. Am Mittwoch wird es ähnlich freundlich, mit viel Sonne und bis zu 30 Grad. Auch am Donnerstag bleibt es trocken und sommerlich warm. Dann steigen die Werte auf etwa 31 Grad.
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1: In Spanien und Frankreich kämpfen Einsatzkräfte gegen neue Waldbrände. In der südspanischen Provinz Huelva hat das Feuer nahe Niebla rund 8000 Hektar erfasst, wobei nicht die gesamte Fläche abgebrannt sein soll. Mehr als 500 Kräfte, darunter 250 Soldaten, sind dort im Einsatz. Knapp 500 Menschen wurden vorsorglich in Sicherheit gebracht. Auch in der Provinz Castellón brennt es, dort wurden fast 400 Hektar erfasst. In Südfrankreich kämpfen mehr als 200 Feuerwehrleute mit Löschflugzeugen gegen ein Feuer im Departement Lozère. Zwei Dörfer wurden geräumt. Als mögliche Ursache gilt ein brennendes Auto. Nach dem Anschlag beim Christopher Street Day in Berlin fordert die SPD erneut, sexuelle Identität ausdrücklich in Artikel 3 des Grundgesetzes aufzunehmen. Unionsfraktionschef Thorsten Frey hält eine Änderung für nicht notwendig, weil das Diskriminierungsverbot nach seiner Auffassung bereits umfassend gilt. Er warnt davor, die Verfassung mit weiteren Einzelregelungen zu überfrachten. Unterstützung für die Ergänzung kommt auch aus Teilen der CDU, darunter Berlins regierendem Bürgermeister Kai Wegner. Die FDP lehnt die Änderung ebenfalls ab und fordert stattdessen konkrete Maßnahmen gegen islamistische Gewalt. Eine Initiative des Bundesrates zur Ergänzung von Artikel 3 liegt bereits im Bundestag. Die Grenzen zwischen scharfer politischer Kritik und strafbarer Volksverhetzung beschäftigen erneut die Justiz. Eine 76-jährige Frau aus Düsseldorf muss sich nach einem Freispruch erneut mit einem Verfahren wegen eines Facebook-Kommentars zur Migrationspolitik befassen. Die Staatsanwaltschaft hatte in der Neuverhandlung zunächst selbst auf Freispruch plädiert, legte anschließend aber Revision gegen das Urteil ein. Sie wirft der Frau vor, mit ihren Äußerungen gezielt eine feindselige Haltung gegenüber Asylbewerbern befördert zu haben. Das Oberlandesgericht hatte ein früheres Urteil aufgehoben, weil die Vorinstanz die Absicht hinter dem Kommentar nicht ausreichend geprüft habe. Jetzt muss erneut über den Fall entschieden werden. In der Debatte über die Reform des Berufsbeamtentums wächst die Kritik an Kosten, Größe und Privilegien des öffentlichen Dienstes. Fast 2 Millionen Menschen in Deutschland sind verbeamtet. Insgesamt arbeiten rund 5,5 Millionen Menschen im öffentlichen Dienst. Die jährlichen Ausgaben für aktive und frühere Beamte werden auf mehr als 240 Milliarden Euro geschätzt. Allein Pensionen und Hinterbliebenenversorgung kosten demnach rund 66 Milliarden Euro im Jahr. Kritiker fordern, den Beamtenstatus stärker auf hoheitliche Kernaufgaben zu begrenzen und Verwaltungsabläufe effizienter zu machen. Sie verweisen darauf, dass digitale Verfahren den Personalbedarf in vielen Bereichen senken könnten. Eine explodierte Drohne nahe einer wichtigen Gaspipeline sorgt für Spannungen zwischen Bulgarien und der Ukraine. Das Fluggerät ging nahe Kardam am Schwarzen Meer in einem Sonnenblumenfeld nieder, etwa 1 Kilometer von einer Verdichterstation der Transbalkan-Gaspipeline entfernt. Verletzt wurde niemand, die bulgarischen Behörden sprechen aber von einer erheblichen Sprengstoffmenge. Nach ersten Untersuchungen könnte es sich um einen Drohnentyp handeln, der von den ukrainischen Streitkräften häufig genutzt wird. Kiew bestreitet, absichtlich ein Fluggerät nach Bulgarien gelenkt zu haben und will die Umstände gemeinsam mit Sofia klären. Bulgarien hat die ukrainische Botschafterin einbestellt und seine Überwachung an der Grenze verstärkt.
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2: In der Nacht bleibt es im Radio NWW Land meist klar. Es kühlt auf Werte zwischen 16 und 18 Grad ab. Im Tagesverlauf erwartet uns viel Sonnenschein, nur zeitweise ziehen ein paar lockere Wolken durch. Regen ist nicht in Sicht. Die Höchstwerte erreichen rund 29 Grad. Am Mittwoch wird es ähnlich freundlich, mit viel Sonne und bis zu 30 Grad. Auch am Donnerstag bleibt es trocken und sommerlich warm. Dann steigen die Werte auf etwa 31 Grad.
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Das ist ein beinhartes Protestlied. Allerdings richtet sich die Kritik nicht gegen eine bestimmte Gruppe, sondern gegen jedermann, der sich betroffen fühlt. Auch gegen mich selbst.

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1: In Spanien und Frankreich kämpfen Einsatzkräfte gegen neue Waldbrände. In der südspanischen Provinz Huelva hat das Feuer nahe Niebla rund 8000 Hektar erfasst, wobei nicht die gesamte Fläche abgebrannt sein soll. Mehr als 500 Kräfte, darunter 250 Soldaten, sind dort im Einsatz. Knapp 500 Menschen wurden vorsorglich in Sicherheit gebracht. Auch in der Provinz Castellón brennt es. Dort wurden fast 400 Hektar erfasst. In Südfrankreich kämpfen mehr als 200 Feuerwehrleute mit Löschflugzeugen gegen ein Feuer im Departement Lozère. Zwei Dörfer wurden geräumt. Als mögliche Ursache gilt ein brennendes Auto. Nach dem Anschlag beim Christopher Street Day in Berlin fordert die SPD erneut, sexuelle Identität ausdrücklich in Artikel 3 des Grundgesetzes aufzunehmen. Unionsfraktionschef Thorsten Frey hält eine Änderung für nicht notwendig, weil das Diskriminierungsverbot nach seiner Auffassung bereits umfassend gilt. Er warnt davor, die Verfassung mit weiteren Einzelregelungen zu überfrachten. Unterstützung für die Ergänzung kommt auch aus Teilen der CDU, darunter Berlins regierendem Bürgermeister Kai Wegner. Die FDP lehnt die Änderung ebenfalls ab und fordert stattdessen konkrete Maßnahmen gegen islamistische Gewalt. Eine Initiative des Bundesrates zur Ergänzung von Artikel 3 liegt bereits im Bundestag. Die Grenzen zwischen scharfer politischer Kritik und strafbarer Volksverhetzung beschäftigen erneut die Justiz. Eine 76-jährige Frau aus Düsseldorf muss sich nach einem Freispruch erneut mit einem Verfahren wegen eines Facebook-Kommentars zur Migrationspolitik befassen. Die Staatsanwaltschaft hatte in der Neuverhandlung zunächst selbst auf Freispruch plädiert, legte anschließend aber Revision gegen das Urteil ein. Sie wirft der Frau vor, mit ihren Äußerungen gezielt eine feindselige Haltung gegenüber Asylbewerbern befördert zu haben. Das Oberlandesgericht hatte ein früheres Urteil aufgehoben, weil die Vorinstanz die Absicht hinter dem Kommentar nicht ausreichend geprüft habe. Jetzt muss erneut über den Fall entschieden werden. In der Debatte über die Reform des Berufsbeamtentums wächst die Kritik an Kosten, Größe und Privilegien des öffentlichen Dienstes. Fast 2 Millionen Menschen in Deutschland sind verbeamtet. Insgesamt arbeiten rund 5,5 Millionen Menschen im öffentlichen Dienst. Die jährlichen Ausgaben für aktive und frühere Beamte werden auf mehr als 240 Milliarden Euro geschätzt. Allein Pensionen und Hinterbliebenenversorgung kosten demnach rund 66 Milliarden Euro im Jahr. Kritiker fordern, den Beamtenstatus stärker auf hoheitliche Kernaufgaben zu begrenzen und Verwaltungsabläufe effizienter zu machen. Sie verweisen darauf, dass digitale Verfahren den Personalbedarf in vielen Bereichen senken könnten. Eine explodierte Drohne nahe einer wichtigen Gaspipeline sorgt für Spannungen zwischen Bulgarien und der Ukraine. Das Fluggerät ging nahe Kardam am Schwarzen Meer in einem Sonnenblumenfeld nieder, etwa 1 Kilometer von einer Verdichterstation der Transbalkan-Gaspipeline entfernt. Verletzt wurde niemand, die bulgarischen Behörden sprechen aber von einer erheblichen Sprengstoffmenge. Nach ersten Untersuchungen könnte es sich um einen Drohnentyp handeln, der von den ukrainischen Streitkräften häufig genutzt wird. Kiew bestreitet, absichtlich ein Fluggerät nach Bulgarien gelenkt zu haben und will die Umstände gemeinsam mit Sofia klären. Bulgarien hat die ukrainische Botschafterin einbestellt und seine Überwachung an der Grenze verstärkt.
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2: Der Morgen startet im gesamten Sendegebiet mit viel Sonne und frischen Temperaturen um 16 bis 18 Grad. Im Laufe des Vormittags wird es schnell wärmer. Am Nachmittag gibt es reichlich Sonnenschein. Nur vereinzelt ziehen lockere Wolken vorbei. Es bleibt trocken. Die Werte erreichen etwa 29 Grad. Am Mittwoch zeigt sich das Wetter ebenfalls sonnig und warm. Dann sind bis zu 30 Grad möglich. Auch der Donnerstag bringt viel Sonne, keinen Regen und sommerliche Höchstwerte um 31 Grad.
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1: In Spanien und Frankreich kämpfen Einsatzkräfte gegen neue Waldbrände. In der südspanischen Provinz Huelva hat das Feuer nahe Niebla rund 8000 Hektar erfasst, wobei nicht die gesamte Fläche abgebrannt sein soll. Mehr als 500 Kräfte, darunter 250 Soldaten, sind dort im Einsatz. Knapp 500 Menschen wurden vorsorglich in Sicherheit gebracht. Auch in der Provinz Castellón brennt es. Dort wurden fast 400 Hektar erfasst. In Südfrankreich kämpfen mehr als 200 Feuerwehrleute mit Löschflugzeugen gegen ein Feuer im Departement Lozère. Zwei Dörfer wurden geräumt. Als mögliche Ursache gilt ein brennendes Auto. Nach dem Anschlag beim Christopher Street Day in Berlin fordert die SPD erneut, sexuelle Identität ausdrücklich in Artikel 3 des Grundgesetzes aufzunehmen. Unionsfraktionschef Thorsten Frey hält eine Änderung für nicht notwendig, weil das Diskriminierungsverbot nach seiner Auffassung bereits umfassend gilt. Er warnt davor, die Verfassung mit weiteren Einzelregelungen zu überfrachten. Unterstützung für die Ergänzung kommt auch aus Teilen der CDU, darunter Berlins regierendem Bürgermeister Kai Wegner. Die FDP lehnt die Änderung ebenfalls ab und fordert stattdessen konkrete Maßnahmen gegen islamistische Gewalt. Eine Initiative des Bundesrates zur Ergänzung von Artikel 3 liegt bereits im Bundestag. Die Grenzen zwischen scharfer politischer Kritik und strafbarer Volksverhetzung beschäftigen erneut die Justiz. Eine 76-jährige Frau aus Düsseldorf muss sich nach einem Freispruch erneut mit einem Verfahren wegen eines Facebook-Kommentars zur Migrationspolitik befassen. Die Staatsanwaltschaft hatte in der Neuverhandlung zunächst selbst auf Freispruch plädiert, legte anschließend aber Revision gegen das Urteil ein. Sie wirft der Frau vor, mit ihren Äußerungen gezielt eine feindselige Haltung gegenüber Asylbewerbern befördert zu haben. Das Oberlandesgericht hatte ein früheres Urteil aufgehoben, weil die Vorinstanz die Absicht hinter dem Kommentar nicht ausreichend geprüft habe. Jetzt muss erneut über den Fall entschieden werden. In der Debatte über die Reform des Berufsbeamtentums wächst die Kritik an Kosten, Größe und Privilegien des öffentlichen Dienstes. Fast 2 Millionen Menschen in Deutschland sind verbeamtet. Insgesamt arbeiten rund 5,5 Millionen Menschen im öffentlichen Dienst. Die jährlichen Ausgaben für aktive und frühere Beamte werden auf mehr als 240 Milliarden Euro geschätzt. Allein Pensionen und Hinterbliebenenversorgung kosten demnach rund 66 Milliarden Euro im Jahr. Kritiker fordern, den Beamtenstatus stärker auf hoheitliche Kernaufgaben zu begrenzen und Verwaltungsabläufe effizienter zu machen. Sie verweisen darauf, dass digitale Verfahren den Personalbedarf in vielen Bereichen senken könnten. Eine explodierte Drohne nahe einer wichtigen Gaspipeline sorgt für Spannungen zwischen Bulgarien und der Ukraine. Das Fluggerät ging nahe Kardam am Schwarzen Meer in einem Sonnenblumenfeld nieder, etwa 1 Kilometer von einer Verdichterstation der Transbalkan-Gaspipeline entfernt. Verletzt wurde niemand, die bulgarischen Behörden sprechen aber von einer erheblichen Sprengstoffmenge. Nach ersten Untersuchungen könnte es sich um einen Drohnentyp handeln, der von den ukrainischen Streitkräften häufig genutzt wird. Kiew bestreitet, absichtlich ein Fluggerät nach Bulgarien gelenkt zu haben und will die Umstände gemeinsam mit Sofia klären. Bulgarien hat die ukrainische Botschafterin einbestellt und seine Überwachung an der Grenze verstärkt.
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2: Der Morgen startet im gesamten Sendegebiet mit viel Sonne und frischen Temperaturen um 16 bis 18 Grad. Im Laufe des Vormittags wird es schnell wärmer. Am Nachmittag gibt es reichlich Sonnenschein. Nur vereinzelt ziehen lockere Wolken vorbei. Es bleibt trocken. Die Werte erreichen etwa 29 Grad. Am Mittwoch zeigt sich das Wetter ebenfalls sonnig und warm. Dann sind bis zu 30 Grad möglich. Auch der Donnerstag bringt viel Sonne, keinen Regen und sommerliche Höchstwerte um 31 Grad.
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1: In Spanien und Frankreich kämpfen Einsatzkräfte gegen neue Waldbrände. In der südspanischen Provinz Huelva hat das Feuer nahe Niebla rund 8000 Hektar erfasst, wobei nicht die gesamte Fläche abgebrannt sein soll. Mehr als 500 Kräfte, darunter 250 Soldaten, sind dort im Einsatz. Knapp 500 Menschen wurden vorsorglich in Sicherheit gebracht. Auch in der Provinz Castellón brennt es. Dort wurden fast 400 Hektar erfasst. In Südfrankreich kämpfen mehr als 200 Feuerwehrleute mit Löschflugzeugen gegen ein Feuer im Departement Lozère. Zwei Dörfer wurden geräumt. Als mögliche Ursache gilt ein brennendes Auto. Nach dem Anschlag beim Christopher Street Day in Berlin fordert die SPD erneut, sexuelle Identität ausdrücklich in Artikel 3 des Grundgesetzes aufzunehmen. Unionsfraktionschef Thorsten Frey hält eine Änderung für nicht notwendig, weil das Diskriminierungsverbot nach seiner Auffassung bereits umfassend gilt. Er warnt davor, die Verfassung mit weiteren Einzelregelungen zu überfrachten. Unterstützung für die Ergänzung kommt auch aus Teilen der CDU, darunter Berlins regierendem Bürgermeister Kai Wegner. Die FDP lehnt die Änderung ebenfalls ab und fordert stattdessen konkrete Maßnahmen gegen islamistische Gewalt. Eine Initiative des Bundesrates zur Ergänzung von Artikel 3 liegt bereits im Bundestag. Die Grenzen zwischen scharfer politischer Kritik und strafbarer Volksverhetzung beschäftigen erneut die Justiz. Eine 76-jährige Frau aus Düsseldorf muss sich nach einem Freispruch erneut mit einem Verfahren wegen eines Facebook-Kommentars zur Migrationspolitik befassen. Die Staatsanwaltschaft hatte in der Neuverhandlung zunächst selbst auf Freispruch plädiert, legte anschließend aber Revision gegen das Urteil ein. Sie wirft der Frau vor, mit ihren Äußerungen gezielt eine feindselige Haltung gegenüber Asylbewerbern befördert zu haben. Das Oberlandesgericht hatte ein früheres Urteil aufgehoben, weil die Vorinstanz die Absicht hinter dem Kommentar nicht ausreichend geprüft habe. Jetzt muss erneut über den Fall entschieden werden. In der Debatte über die Reform des Berufsbeamtentums wächst die Kritik an Kosten, Größe und Privilegien des öffentlichen Dienstes. Fast 2 Millionen Menschen in Deutschland sind verbeamtet. Insgesamt arbeiten rund 5,5 Millionen Menschen im öffentlichen Dienst. Die jährlichen Ausgaben für aktive und frühere Beamte werden auf mehr als 240 Milliarden Euro geschätzt. Allein Pensionen und Hinterbliebenenversorgung kosten demnach rund 66 Milliarden Euro im Jahr. Kritiker fordern, den Beamtenstatus stärker auf hoheitliche Kernaufgaben zu begrenzen und Verwaltungsabläufe effizienter zu machen. Sie verweisen darauf, dass digitale Verfahren den Personalbedarf in vielen Bereichen senken könnten. Eine explodierte Drohne nahe einer wichtigen Gaspipeline sorgt für Spannungen zwischen Bulgarien und der Ukraine. Das Fluggerät ging nahe Kardam am Schwarzen Meer in einem Sonnenblumenfeld nieder, etwa 1 Kilometer von einer Verdichterstation der Transbalkan-Gaspipeline entfernt. Verletzt wurde niemand, die bulgarischen Behörden sprechen aber von einer erheblichen Sprengstoffmenge. Nach ersten Untersuchungen könnte es sich um einen Drohnentyp handeln, der von den ukrainischen Streitkräften häufig genutzt wird. Kiew bestreitet, absichtlich ein Fluggerät nach Bulgarien gelenkt zu haben und will die Umstände gemeinsam mit Sofia klären. Bulgarien hat die ukrainische Botschafterin einbestellt und seine Überwachung an der Grenze verstärkt.
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2: Der Morgen startet im gesamten Sendegebiet mit viel Sonne und frischen Temperaturen um 16 bis 18 Grad. Im Laufe des Vormittags wird es schnell wärmer. Am Nachmittag gibt es reichlich Sonnenschein. Nur vereinzelt ziehen lockere Wolken vorbei. Es bleibt trocken. Die Werte erreichen etwa 29 Grad. Am Mittwoch zeigt sich das Wetter ebenfalls sonnig und warm. Dann sind bis zu 30 Grad möglich. Auch der Donnerstag bringt viel Sonne, keinen Regen und sommerliche Höchstwerte um 31 Grad.
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1: In Spanien und Frankreich kämpfen Einsatzkräfte gegen neue Waldbrände. In der südspanischen Provinz Huelva hat das Feuer nahe Niebla rund 8000 Hektar erfasst, wobei nicht die gesamte Fläche abgebrannt sein soll. Mehr als 500 Kräfte, darunter 250 Soldaten, sind dort im Einsatz. Knapp 500 Menschen wurden vorsorglich in Sicherheit gebracht. Auch in der Provinz Castellón brennt es, dort wurden fast 400 Hektar erfasst. In Südfrankreich kämpfen mehr als 200 Feuerwehrleute mit Löschflugzeugen gegen ein Feuer im Departement Lozère. Zwei Dörfer wurden geräumt. Als mögliche Ursache gilt ein brennendes Auto. Nach dem Anschlag beim Christopher Street Day in Berlin fordert die SPD erneut, sexuelle Identität ausdrücklich in Artikel 3 des Grundgesetzes aufzunehmen. Unionsfraktionschef Thorsten Frey hält eine Änderung für nicht notwendig, weil das Diskriminierungsverbot nach seiner Auffassung bereits umfassend gilt. Er warnt davor, die Verfassung mit weiteren Einzelregelungen zu überfrachten. Unterstützung für die Ergänzung kommt auch aus Teilen der CDU, darunter Berlins regierendem Bürgermeister Kai Wegner. Die FDP lehnt die Änderung ebenfalls ab und fordert stattdessen konkrete Maßnahmen gegen islamistische Gewalt. Eine Initiative des Bundesrates zur Ergänzung von Artikel 3 liegt bereits im Bundestag. Die Grenzen zwischen scharfer politischer Kritik und strafbarer Volksverhetzung beschäftigen erneut die Justiz. Eine 76-jährige Frau aus Düsseldorf muss sich nach einem Freispruch erneut mit einem Verfahren wegen eines Facebook-Kommentars zur Migrationspolitik befassen. Die Staatsanwaltschaft hatte in der Neuverhandlung zunächst selbst auf Freispruch plädiert, legte anschließend aber Revision gegen das Urteil ein. Sie wirft der Frau vor, mit ihren Äußerungen gezielt eine feindselige Haltung gegenüber Asylbewerbern befördert zu haben. Das Oberlandesgericht hatte ein früheres Urteil aufgehoben, weil die Vorinstanz die Absicht hinter dem Kommentar nicht ausreichend geprüft habe. Jetzt muss erneut über den Fall entschieden werden. In der Debatte über die Reform des Berufsbeamtentums wächst die Kritik an Kosten, Größe und Privilegien des öffentlichen Dienstes. Fast 2 Millionen Menschen in Deutschland sind verbeamtet. Insgesamt arbeiten rund 5,5 Millionen Menschen im öffentlichen Dienst. Die jährlichen Ausgaben für aktive und frühere Beamte werden auf mehr als 240 Milliarden Euro geschätzt. Allein Pensionen und Hinterbliebenenversorgung kosten demnach rund 66 Milliarden Euro im Jahr. Kritiker fordern, den Beamtenstatus stärker auf hoheitliche Kernaufgaben zu begrenzen und Verwaltungsabläufe effizienter zu machen. Sie verweisen darauf, dass digitale Verfahren den Personalbedarf in vielen Bereichen senken könnten. Eine explodierte Drohne nahe einer wichtigen Gaspipeline sorgt für Spannungen zwischen Bulgarien und der Ukraine. Das Fluggerät ging nahe Kardam am Schwarzen Meer in einem Sonnenblumenfeld nieder, etwa 1 Kilometer von einer Verdichterstation der Transbalkan-Gaspipeline entfernt. Verletzt wurde niemand, die bulgarischen Behörden sprechen aber von einer erheblichen Sprengstoffmenge. Nach ersten Untersuchungen könnte es sich um einen Drohnentyp handeln, der von den ukrainischen Streitkräften häufig genutzt wird. Kiew bestreitet, absichtlich ein Fluggerät nach Bulgarien gelenkt zu haben und will die Umstände gemeinsam mit Sofia klären. Bulgarien hat die ukrainische Botschafterin einbestellt und seine Überwachung an der Grenze verstärkt.
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2: Am Vormittag scheint im Radio NWW-Land verbreitet die Sonne. Dazu ziehen nur wenige harmlose Wolken durch. Es bleibt trocken und wird rasch warm. Am Nachmittag erreichen die Temperaturen rund 29 Grad. Der Himmel bleibt meist freundlich, Regen ist nicht in Sicht. Der Mittwoch setzt dieses Sommerwetter fort. Viel Sonne und bis zu 30 Grad. Auch am Donnerstag bleibt es trocken und sonnig. Dann steigen die Werte im gesamten Sendegebiet auf etwa 31 Grad.
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1: Die Bundesbank sieht beim Sondervermögen für Infrastruktur und Klimaneutralität einen deutlich geringeren zusätzlichen Investitionseffekt als politisch versprochen. Nach ihrer aktuellen Prognose fließen zwischen 2026 und 2028 nur rund 40% der Ausgaben in zusätzliche nicht-militärische Investitionen. Der übrige Anteil entlastet vor allem die Haushalte von Bund, Ländern und Kommunen. Besonders bei Städten und Gemeinden könne das Geld helfen, bestehende Finanzierungslücken zu schließen. Die kommunale Investitionsquote bleibe dabei weitgehend konstant. Zugleich rechnet die Bundesbank in den kommenden Jahren mit deutlich steigender staatlicher Verschuldung. Die Bundesregierung will im Oktober mit einem Investitionsgipfel ausländisches Kapital in großem Umfang nach Deutschland holen. Bis zum Jahr 2040 sollen nach den Plänen Investitionen von insgesamt fast 3,8 Billionen Euro angestoßen werden. Kanzler Friedrich Merz, Wirtschaftsministerin Katharina Reiche und Finanzminister Lars Klingbeil werben dabei mit Infrastrukturprojekten, dem Industriestandort und der deutschen Kreditwürdigkeit. Die Zielgröße entspräche mehr als 280 Milliarden Euro pro Jahr. Zum Vergleich, Frankreich meldete für sein Programm Choose France zuletzt Zusagen von rund 93 Milliarden Euro. Beobachter verweisen auf hohe Energiepreise, den Stellenabbau in der Industrie und die schwierigen Standortbedingungen in Deutschland. Italiens Ministerpräsidentin Giorgia Meloni und Dänemarks Regierungschefin Mette Frederiksen fordern einen strengeren europäischen Kurs gegen illegale Migration. In einer gemeinsamen Erklärung erklärten beide, sie akzeptierten keine unkontrollierte Migration nach Europa. Meloni und Frederiksen kommen aus unterschiedlichen politischen Lagern, vertreten in der Migrationspolitik aber ähnliche Positionen. Sie verweisen auf Belastungen für öffentliche Dienstleistungen, Kriminalität und ein sinkendes Vertrauen in staatliche Kontrolle. Außerdem sprechen sie sich erneut für Rückführungszentren außerhalb der Europäischen Union aus. Dort sollen abgelehnte Asylbewerber untergebracht werden können, bevor sie Europa verlassen. Nach dem schweren Erdbeben in Kolumbien ist die Zahl der Todesopfer auf mindestens 132 gestiegen. Die Behörden melden außerdem mehr als 480 Verletzte. Das Beben der Stärke 7,4 ereignete sich gestern Morgen im Westen des Landes und richtete vor allem in der Kaffeeanbauregion schwere Schäden an. Im Pereira stürzten nach bisherigen Angaben 65 Gebäude ein, viele Menschen wurden unter den Trümmern vermutet. Auch in Cali wurden zahlreiche Häuser beschädigt oder zerstört. Präsident Abelardo de la Espriella rief den nationalen Notstand aus, 7 Flughäfen stellten ihren Betrieb ein. Ein temporäres Freibad vor der Berliner Volksbühne sorgt wegen einer angekündigten Sonderöffnung für Diskussionen. Das Volksbad soll am 14. August tagsüber exklusiv für schwarze Communities geöffnet sein. Das Angebot richtet sich nach Angaben des Veranstalters an junge schwarze, afrikanische und afrodiasporische Menschen im Alter von 15 bis 27 Jahren. Organisiert wird der Termin gemeinsam mit dem Verein Each One, Teach One. Das mit öffentlichen Mitteln finanzierte Pop-up-Freibad wirbt ansonsten mit kostenlosem Zugang für die breite Öffentlichkeit. Ab 18 Uhr soll das Bad am Veranstaltungstag wieder für alle Besucher öffnen.
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2: Am Vormittag scheint im Radio NWW-Land verbreitet die Sonne. Dazu ziehen nur wenige harmlose Wolken durch. Es bleibt trocken und wird rasch warm. Am Nachmittag erreichen die Temperaturen rund 29 Grad. Der Himmel bleibt meist freundlich, Regen ist nicht in Sicht. Der Mittwoch setzt dieses Sommerwetter fort. Viel Sonne und bis zu 30 Grad. Auch am Donnerstag bleibt es trocken und sonnig. Dann steigen die Werte im gesamten Sendegebiet auf etwa 31 Grad.
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1: Die Riesbahn zwischen Donauwörth und Nördlingen bleibt bis einschließlich Donnerstag gesperrt. Die Hitzewelle hatte die Gleise stellenweise verzogen. Die Reparaturarbeiten dauern länger als zunächst erwartet. Fahrgäste müssen weiter auf einen Ersatzverkehr mit Bussen ausweichen. Für Pendler verlängert sich die Fahrtzeit um rund eine Dreiviertelstunde. Die Bahnstrecke ist bereits seit rund einer Woche außer Betrieb. Im südlichen Landkreis Augsburg kommt die Müllabfuhr seit Wochen kaum hinterher. Restmüll, Bio- und teils auch Papiertonnen blieben wegen personeller Ausfälle beim Entsorgungsunternehmen teilweise ungeöffnet stehen. Wegen der Hitze wurden zunächst Rest- und Biomülltonnen geleert, damit sich der Gestank nicht weiter verschärft. Inzwischen hat die Leerung der Papiertonnen begonnen. Die Tonnen sollen nach Möglichkeit am Straßenrand stehen bleiben, bis sie abgeholt werden. Heute ist unter anderem Bobingen vorgesehen. In Pfersee ist der Grundstein für eine neue Pension für obdachlose Frauen gelegt worden. Geplant sind 2 Gebäude mit insgesamt 28 Wohnungen. Anwohner äußern Sorgen um die Sicherheit im Viertel und befürchten zusätzliche soziale Probleme. Oberbürgermeister Florian Freund verweist dagegen auf die besondere Gefährdung wohnungsloser Frauen. Sie seien häufiger Gewalt ausgesetzt und bräuchten geschützte Unterkünfte. Die ersten Bewohnerinnen sollen nach derzeitiger Planung Mitte Januar einziehen. Zur Landesgartenschau in Donauwörth könnten in 2 Jahren selbstfahrende Elektro-Kleinbusse unterwegs sein. Die Fahrzeuge sollen Besucher zwischen dem Gelände, dem Bahnhof und der Parkstadt befördern. Pro Bus wäre Platz für bis zu 12 Menschen. Konkrete Strecken, die Zahl der Fahrzeuge und ein Termin für einen ersten Test stehen noch nicht fest. Derzeit laufen Gespräche über das Projekt. Die Busse könnten Personal entlasten und lokal ohne Abgase fahren. Das Augsburger Tierheim verhängt wegen Überbelegung vorerst einen Aufnahmestopp für Katzen. Nach Angaben des Tierheims werden derzeit pro Woche bis zu 5 Tiere abgegeben. Oft handelt es sich um ältere oder kranke Katzen, bei denen hohe Tierarztkosten anfallen können. Wie lange der Aufnahmestopp dauert, ist offen. Entscheidend ist, wie schnell Tiere in ein neues Zuhause vermittelt werden können. Das Tierheim will bei jeder Vermittlung weiter genau prüfen, ob die Haltung passt.
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1: Hallo.
2: Hallo.
1: Wir sind wieder mal da für euch in der Radio NWW Küche und haben diese Woche Brotaufstriche. Und heute ganz speziell einen gerösteten Feta.
2: Paprika, Feta, Aufstrich.
1: Genau.
2: Mit gerösteten Paprika.
1: Genau. Aha. Ja, eine tolle Sache, wie ich finde. Das ist ja nicht nur immer das Gleiche aufs Brot, sondern auch mal was anderes.
2: Mhm. Passt super zu Fladenbrot, ne?
1: Genau.
2: Zum Beispiel.
1: Ja, da ist auch noch ein bisschen eine frische Note drin. Wieder mal die Zitrone.
2: Mhm.
1: Ja, die darf ja eigentlich bei so Sommersachen fast nie fehlen. Ja, und ansonsten, ja, einfach, schnell und lecker.
2: Genau. Und was man wieder auch mal mitnehmen kann.
1: Genau.
2: Gell?
1: Ja.
2: Passt auf ein Buffet zum Beispiel.
1: Das stimmt, ja. Also wenn jetzt zum Beispiel gegrillt wird oder so, kann man das auch mal ans Grillbuffet fürs Brot legen. Oder man kann es auch gut zum Picknick mitnehmen. Die nächsten Tage ist ja noch schön Wetter draußen. Da kann man ja noch richtig schön das genießen.
2: Ja, einen wunderschönen Tag heute wieder und guten Appetit und viel Spaß beim Nachkochen.
1: Bis dann.
2: Bis morgen. Tschüss.
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1: Die Bundesbank sieht beim Sondervermögen für Infrastruktur und Klimaneutralität einen deutlich geringeren zusätzlichen Investitionseffekt als politisch versprochen. Nach ihrer aktuellen Prognose fließen zwischen 2026 und 2028 nur rund 40% der Ausgaben in zusätzliche nicht-militärische Investitionen. Der übrige Anteil entlastet vor allem die Haushalte von Bund, Ländern und Kommunen. Besonders bei Städten und Gemeinden könne das Geld helfen, bestehende Finanzierungslücken zu schließen. Die kommunale Investitionsquote bleibe dabei weitgehend konstant. Zugleich rechnet die Bundesbank in den kommenden Jahren mit deutlich steigender staatlicher Verschuldung. Die Bundesregierung will im Oktober mit einem Investitionsgipfel ausländisches Kapital in großem Umfang nach Deutschland holen. Bis zum Jahr 2040 sollen nach den Plänen Investitionen von insgesamt fast 3,8 Billionen Euro angestoßen werden. Kanzler Friedrich Merz, Wirtschaftsministerin Katharina Reiche und Finanzminister Lars Klingbeil werben dabei mit Infrastrukturprojekten, dem Industriestandort und der deutschen Kreditwürdigkeit. Die Zielgröße entspräche mehr als 280 Milliarden Euro pro Jahr. Zum Vergleich, Frankreich meldete für sein Programm Choose France zuletzt Zusagen von rund 93 Milliarden Euro. Beobachter verweisen auf hohe Energiepreise, den Stellenabbau in der Industrie und die schwierigen Standortbedingungen in Deutschland. Italiens Ministerpräsidentin Giorgia Meloni und Dänemarks Regierungschefin Mette Frederiksen fordern einen strengeren europäischen Kurs gegen illegale Migration. In einer gemeinsamen Erklärung erklärten beide, sie akzeptierten keine unkontrollierte Migration nach Europa. Meloni und Frederiksen kommen aus unterschiedlichen politischen Lagern, vertreten in der Migrationspolitik aber ähnliche Positionen. Sie verweisen auf Belastungen für öffentliche Dienstleistungen, Kriminalität und ein sinkendes Vertrauen in staatliche Kontrolle. Außerdem sprechen sie sich erneut für Rückführungszentren außerhalb der Europäischen Union aus. Dort sollen abgelehnte Asylbewerber untergebracht werden können, bevor sie Europa verlassen. Nach dem schweren Erdbeben in Kolumbien ist die Zahl der Todesopfer auf mindestens 132 gestiegen. Die Behörden melden außerdem mehr als 480 Verletzte. Das Beben der Stärke 7,4 ereignete sich gestern Morgen im Westen des Landes und richtete vor allem in der Kaffeeanbauregion schwere Schäden an. Im Pereira stürzten nach bisherigen Angaben 65 Gebäude ein, viele Menschen wurden unter den Trümmern vermutet. Auch in Cali wurden zahlreiche Häuser beschädigt oder zerstört. Präsident Abelardo de la Espriella rief den nationalen Notstand aus, 7 Flughäfen stellten ihren Betrieb ein. Ein temporäres Freibad vor der Berliner Volksbühne sorgt wegen einer angekündigten Sonderöffnung für Diskussionen. Das Volksbad soll am 14. August tagsüber exklusiv für schwarze Communities geöffnet sein. Das Angebot richtet sich nach Angaben des Veranstalters an junge schwarze, afrikanische und afrodiasporische Menschen im Alter von 15 bis 27 Jahren. Organisiert wird der Termin gemeinsam mit dem Verein Each One, Teach One. Das mit öffentlichen Mitteln finanzierte Pop-up-Freibad wirbt ansonsten mit kostenlosem Zugang für die breite Öffentlichkeit. Ab 18 Uhr soll das Bad am Veranstaltungstag wieder für alle Besucher öffnen.
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2: Am Vormittag scheint im Radio NWW-Land verbreitet die Sonne. Dazu ziehen nur wenige harmlose Wolken durch. Es bleibt trocken und wird rasch warm. Am Nachmittag erreichen die Temperaturen rund 29 Grad. Der Himmel bleibt meist freundlich, Regen ist nicht in Sicht. Der Mittwoch setzt dieses Sommerwetter fort. Viel Sonne und bis zu 30 Grad. Auch am Donnerstag bleibt es trocken und sonnig. Dann steigen die Werte im gesamten Sendegebiet auf etwa 31 Grad.
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1: Die Bundesbank sieht beim Sondervermögen für Infrastruktur und Klimaneutralität einen deutlich geringeren zusätzlichen Investitionseffekt als politisch versprochen. Nach ihrer aktuellen Prognose fließen zwischen 2026 und 2028 nur rund 40% der Ausgaben in zusätzliche nicht-militärische Investitionen. Der übrige Anteil entlastet vor allem die Haushalte von Bund, Ländern und Kommunen. Besonders bei Städten und Gemeinden könne das Geld helfen, bestehende Finanzierungslücken zu schließen. Die kommunale Investitionsquote bleibe dabei weitgehend konstant. Zugleich rechnet die Bundesbank in den kommenden Jahren mit deutlich steigender staatlicher Verschuldung. Die Bundesregierung will im Oktober mit einem Investitionsgipfel ausländisches Kapital in großem Umfang nach Deutschland holen. Bis zum Jahr 2040 sollen nach den Plänen Investitionen von insgesamt fast 3,8 Billionen Euro angestoßen werden. Kanzler Friedrich Merz, Wirtschaftsministerin Katharina Reiche und Finanzminister Lars Klingbeil werben dabei mit Infrastrukturprojekten, dem Industriestandort und der deutschen Kreditwürdigkeit. Die Zielgröße entspräche mehr als 280 Milliarden Euro pro Jahr. Zum Vergleich, Frankreich meldete für sein Programm Choose France zuletzt Zusagen von rund 93 Milliarden Euro. Beobachter verweisen auf hohe Energiepreise, den Stellenabbau in der Industrie und die schwierigen Standortbedingungen in Deutschland. Italiens Ministerpräsidentin Giorgia Meloni und Dänemarks Regierungschefin Mette Frederiksen fordern einen strengeren europäischen Kurs gegen illegale Migration. In einer gemeinsamen Erklärung erklärten beide, sie akzeptierten keine unkontrollierte Migration nach Europa. Meloni und Frederiksen kommen aus unterschiedlichen politischen Lagern, vertreten in der Migrationspolitik aber ähnliche Positionen. Sie verweisen auf Belastungen für öffentliche Dienstleistungen, Kriminalität und ein sinkendes Vertrauen in staatliche Kontrolle. Außerdem sprechen sie sich erneut für Rückführungszentren außerhalb der Europäischen Union aus. Dort sollen abgelehnte Asylbewerber untergebracht werden können, bevor sie Europa verlassen. Nach dem schweren Erdbeben in Kolumbien ist die Zahl der Todesopfer auf mindestens 132 gestiegen. Die Behörden melden außerdem mehr als 480 Verletzte. Das Beben der Stärke 7,4 ereignete sich gestern Morgen im Westen des Landes und richtete vor allem in der Kaffeeanbauregion schwere Schäden an. Im Pereira stürzten nach bisherigen Angaben 65 Gebäude ein, viele Menschen wurden unter den Trümmern vermutet. Auch in Cali wurden zahlreiche Häuser beschädigt oder zerstört. Präsident Abelardo de la Espriella rief den nationalen Notstand aus, 7 Flughäfen stellten ihren Betrieb ein. Ein temporäres Freibad vor der Berliner Volksbühne sorgt wegen einer angekündigten Sonderöffnung für Diskussionen. Das Volksbad soll am 14. August tagsüber exklusiv für schwarze Communities geöffnet sein. Das Angebot richtet sich nach Angaben des Veranstalters an junge schwarze, afrikanische und afrodiasporische Menschen im Alter von 15 bis 27 Jahren. Organisiert wird der Termin gemeinsam mit dem Verein Each One Teach One. Das mit öffentlichen Mitteln finanzierte Pop-up-Freibad wirbt ansonsten mit kostenlosem Zugang für die breite Öffentlichkeit. Ab 18 Uhr soll das Bad am Veranstaltungstag wieder für alle Besucher öffnen.
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2: Zur Mittagszeit scheint in unserer Region die Sonne. Dazu gibt es nur ein paar lockere Wolken. Es bleibt trocken. Am Nachmittag wird es sommerlich warm. Die Werte erreichen etwa 29 Grad. Auch später gibt es viel Sonne und keinen Regen. Die Nacht bleibt meist klar und kühlt auf 16 bis 18 Grad ab. Am Mittwoch geht es sonnig weiter, mit Höchstwerten um 30 Grad. Der Donnerstag wird ebenfalls trocken und sehr warm. Dann sind in der ganzen Region bis zu 31 Grad möglich.
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1: Das Augsburger Tierheim verhängt wegen Überbelegung vorerst einen Aufnahmestopp für Katzen. Nach Angaben des Tierheims werden derzeit pro Woche bis zu 5 Tiere abgegeben. Oft handelt es sich um ältere oder kranke Katzen, bei denen hohe Tierarztkosten anfallen können. Wie lange der Aufnahmestopp dauert, ist offen. Entscheidend ist, wie schnell Tiere in ein neues Zuhause vermittelt werden können. Das Tierheim will bei jeder Vermittlung weiter genau prüfen, ob die Haltung passt. Im südlichen Landkreis Augsburg kommt die Müllabfuhr seit Wochen kaum hinterher. Restmüll, Bio- und teils auch Papiertonnen blieben wegen personeller Ausfälle beim Entsorgungsunternehmen teilweise ungeöffnet stehen. Wegen der Hitze wurden zunächst Rest- und Biomülltonnen geleert, damit sich der Gestank nicht weiter verschärft. Inzwischen hat die Leerung der Papiertonnen begonnen. Die Tonnen sollen nach Möglichkeit am Straßenrand stehen bleiben, bis sie abgeholt werden. Heute ist unter anderem Bobingen vorgesehen. Die Riesbahn zwischen Donauwörth und Nördlingen bleibt bis einschließlich Donnerstag gesperrt. Die Hitzewelle hatte die Gleise stellenweise verzogen. Die Reparaturarbeiten dauern länger als zunächst erwartet. Fahrgäste müssen weiter auf einen Ersatzverkehr mit Bussen ausweichen. Für Pendler verlängert sich die Fahrtzeit um rund eine Dreiviertelstunde. Die Bahnstrecke ist bereits seit rund einer Woche außer Betrieb. In Pfersee ist der Grundstein für eine neue Pension für obdachlose Frauen gelegt worden. Geplant sind 2 Gebäude mit insgesamt 28 Wohnungen. Anwohner äußern Sorgen um die Sicherheit im Viertel und befürchten zusätzliche soziale Probleme. Oberbürgermeister Florian Freund verweist dagegen auf die besondere Gefährdung wohnungsloser Frauen. Sie seien häufiger Gewalt ausgesetzt und bräuchten geschützte Unterkünfte. Die ersten Bewohnerinnen sollen nach derzeitiger Planung Mitte Januar einziehen. Zur Landesgartenschau in Donauwörth könnten in 2 Jahren selbstfahrende Elektro-Kleinbusse unterwegs sein. Die Fahrzeuge sollen Besucher zwischen dem Gelände, dem Bahnhof und der Parkstadt befördern. Pro Bus wäre Platz für bis zu 12 Menschen. Konkrete Strecken, die Zahl der Fahrzeuge und ein Termin für einen ersten Test stehen noch nicht fest. Derzeit laufen Gespräche über das Projekt. Die Busse könnten Personal entlasten und lokal ohne Abgase fahren.
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1: Die Bundesbank sieht beim Sondervermögen für Infrastruktur und Klimaneutralität einen deutlich geringeren zusätzlichen Investitionseffekt als politisch versprochen. Nach ihrer aktuellen Prognose fließen zwischen 2026 und 2028 nur rund 40% der Ausgaben in zusätzliche nicht-militärische Investitionen. Der übrige Anteil entlastet vor allem die Haushalte von Bund, Ländern und Kommunen. Besonders bei Städten und Gemeinden könne das Geld helfen, bestehende Finanzierungslücken zu schließen. Die kommunale Investitionsquote bleibe dabei weitgehend konstant. Zugleich rechnet die Bundesbank in den kommenden Jahren mit deutlich steigender staatlicher Verschuldung. Die Bundesregierung will im Oktober mit einem Investitionsgipfel ausländisches Kapital in großem Umfang nach Deutschland holen. Bis zum Jahr 2040 sollen nach den Plänen Investitionen von insgesamt fast 3,8 Billionen Euro angestoßen werden. Kanzler Friedrich Merz, Wirtschaftsministerin Katharina Reiche und Finanzminister Lars Klingbeil werben dabei mit Infrastrukturprojekten, dem Industriestandort und der deutschen Kreditwürdigkeit. Die Zielgröße entspräche mehr als 280 Milliarden Euro pro Jahr. Zum Vergleich, Frankreich meldete für sein Programm Choose France zuletzt Zusagen von rund 93 Milliarden Euro. Beobachter verweisen auf hohe Energiepreise, den Stellenabbau in der Industrie und die schwierigen Standortbedingungen in Deutschland. Italiens Ministerpräsidentin Giorgia Meloni und Dänemarks Regierungschefin Mette Frederiksen fordern einen strengeren europäischen Kurs gegen illegale Migration. In einer gemeinsamen Erklärung erklärten beide, sie akzeptierten keine unkontrollierte Migration nach Europa. Meloni und Frederiksen kommen aus unterschiedlichen politischen Lagern, vertreten in der Migrationspolitik aber ähnliche Positionen. Sie verweisen auf Belastungen für öffentliche Dienstleistungen, Kriminalität und ein sinkendes Vertrauen in staatliche Kontrolle. Außerdem sprechen sie sich erneut für Rückführungszentren außerhalb der Europäischen Union aus. Dort sollen abgelehnte Asylbewerber untergebracht werden können, bevor sie Europa verlassen. Nach dem schweren Erdbeben in Kolumbien ist die Zahl der Todesopfer auf mindestens 132 gestiegen. Die Behörden melden außerdem mehr als 480 Verletzte. Das Beben der Stärke 7,4 ereignete sich gestern Morgen im Westen des Landes und richtete vor allem in der Kaffeeanbauregion schwere Schäden an. Im Pereira stürzten nach bisherigen Angaben 65 Gebäude ein, viele Menschen wurden unter den Trümmern vermutet. Auch in Cali wurden zahlreiche Häuser beschädigt oder zerstört. Präsident Abelardo de la Espriella rief den nationalen Notstand aus, 7 Flughäfen stellten ihren Betrieb ein. Ein temporäres Freibad vor der Berliner Volksbühne sorgt wegen einer angekündigten Sonderöffnung für Diskussionen. Das Volksbad soll am 14. August tagsüber exklusiv für schwarze Communities geöffnet sein. Das Angebot richtet sich nach Angaben des Veranstalters an junge schwarze, afrikanische und afrodiasporische Menschen im Alter von 15 bis 27 Jahren. Organisiert wird der Termin gemeinsam mit dem Verein Each One Teach One. Das mit öffentlichen Mitteln finanzierte Pop-up-Freibad wirbt ansonsten mit kostenlosem Zugang für die breite Öffentlichkeit. Ab 18 Uhr soll das Bad am Veranstaltungstag wieder für alle Besucher öffnen.
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2: Zur Mittagszeit scheint in unserer Region die Sonne. Dazu gibt es nur ein paar lockere Wolken. Es bleibt trocken. Am Nachmittag wird es sommerlich warm. Die Werte erreichen etwa 29 Grad. Auch später gibt es viel Sonne und keinen Regen. Die Nacht bleibt meist klar und kühlt auf 16 bis 18 Grad ab. Am Mittwoch geht es sonnig weiter, mit Höchstwerten um 30 Grad. Der Donnerstag wird ebenfalls trocken und sehr warm. Dann sind in der ganzen Region bis zu 31 Grad möglich.
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1: Die Bundesbank sieht beim Sondervermögen für Infrastruktur und Klimaneutralität einen deutlich geringeren zusätzlichen Investitionseffekt als politisch versprochen. Nach ihrer aktuellen Prognose fließen zwischen 2026 und 2028 nur rund 40% der Ausgaben in zusätzliche nicht-militärische Investitionen. Der übrige Anteil entlastet vor allem die Haushalte von Bund, Ländern und Kommunen. Besonders bei Städten und Gemeinden könne das Geld helfen, bestehende Finanzierungslücken zu schließen. Die kommunale Investitionsquote bleibe dabei weitgehend konstant. Zugleich rechnet die Bundesbank in den kommenden Jahren mit deutlich steigender staatlicher Verschuldung. Die Bundesregierung will im Oktober mit einem Investitionsgipfel ausländisches Kapital in großem Umfang nach Deutschland holen. Bis zum Jahr 2040 sollen nach den Plänen Investitionen von insgesamt fast 3,8 Billionen Euro angestoßen werden. Kanzler Friedrich Merz, Wirtschaftsministerin Katharina Reiche und Finanzminister Lars Klingbeil werben dabei mit Infrastrukturprojekten, dem Industriestandort und der deutschen Kreditwürdigkeit. Die Zielgröße entspräche mehr als 280 Milliarden Euro pro Jahr. Zum Vergleich, Frankreich meldete für sein Programm Choose France zuletzt Zusagen von rund 93 Milliarden Euro. Beobachter verweisen auf hohe Energiepreise, den Stellenabbau in der Industrie und die schwierigen Standortbedingungen in Deutschland. Italiens Ministerpräsidentin Giorgia Meloni und Dänemarks Regierungschefin Mette Frederiksen fordern einen strengeren europäischen Kurs gegen illegale Migration. In einer gemeinsamen Erklärung erklärten beide, sie akzeptierten keine unkontrollierte Migration nach Europa. Meloni und Frederiksen kommen aus unterschiedlichen politischen Lagern, vertreten in der Migrationspolitik aber ähnliche Positionen. Sie verweisen auf Belastungen für öffentliche Dienstleistungen, Kriminalität und ein sinkendes Vertrauen in staatliche Kontrolle. Außerdem sprechen sie sich erneut für Rückführungszentren außerhalb der Europäischen Union aus. Dort sollen abgelehnte Asylbewerber untergebracht werden können, bevor sie Europa verlassen. Nach dem schweren Erdbeben in Kolumbien ist die Zahl der Todesopfer auf mindestens 132 gestiegen. Die Behörden melden außerdem mehr als 480 Verletzte. Das Beben der Stärke 7,4 ereignete sich gestern Morgen im Westen des Landes und richtete vor allem in der Kaffeeanbauregion schwere Schäden an. Im Pereira stürzten nach bisherigen Angaben 65 Gebäude ein, viele Menschen wurden unter den Trümmern vermutet. Auch in Cali wurden zahlreiche Häuser beschädigt oder zerstört. Präsident Abelardo de la Espriella rief den nationalen Notstand aus, 7 Flughäfen stellten ihren Betrieb ein. Ein temporäres Freibad vor der Berliner Volksbühne sorgt wegen einer angekündigten Sonderöffnung für Diskussionen. Das Volksbad soll am 14. August tagsüber exklusiv für schwarze Communities geöffnet sein. Das Angebot richtet sich nach Angaben des Veranstalters an junge schwarze, afrikanische und afrodiasporische Menschen im Alter von 15 bis 27 Jahren. Organisiert wird der Termin gemeinsam mit dem Verein Each One, Teach One. Das mit öffentlichen Mitteln finanzierte Pop-up-Freibad wirbt ansonsten mit kostenlosem Zugang für die breite Öffentlichkeit. Ab 18 Uhr soll das Bad am Veranstaltungstag wieder für alle Besucher öffnen.
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2: Am Nachmittag erwartet uns im gesamten Sendegebiet viel Sonne. Nur wenige lockere Wolken ziehen durch, Regen ist nicht in Sicht. Die Temperaturen erreichen rund 29 Grad. Auch am Abend bleibt es freundlich und trocken. In der Nacht kühlt es bei klarem Himmel auf etwa 16 bis 18 Grad ab. Der Mittwoch bringt wieder reichlich Sonne und bis zu 30 Grad. Am Donnerstag wird es noch etwas wärmer. Dann steigen die Werte auf etwa 31 Grad, weiterhin bei trockenem Sommerwetter.
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1: Die Bundesbank sieht beim Sondervermögen für Infrastruktur und Klimaneutralität einen deutlich geringeren zusätzlichen Investitionseffekt als politisch versprochen. Nach ihrer aktuellen Prognose fließen zwischen 2026 und 2028 nur rund 40% der Ausgaben in zusätzliche nicht-militärische Investitionen. Der übrige Anteil entlastet vor allem die Haushalte von Bund, Ländern und Kommunen. Besonders bei Städten und Gemeinden könne das Geld helfen, bestehende Finanzierungslücken zu schließen. Die kommunale Investitionsquote bleibe dabei weitgehend konstant. Zugleich rechnet die Bundesbank in den kommenden Jahren mit deutlich steigender staatlicher Verschuldung. Die Bundesregierung will im Oktober mit einem Investitionsgipfel ausländisches Kapital in großem Umfang nach Deutschland holen. Bis zum Jahr 2040 sollen nach den Plänen Investitionen von insgesamt fast 3,8 Billionen Euro angestoßen werden. Kanzler Friedrich Merz, Wirtschaftsministerin Katharina Reiche und Finanzminister Lars Klingbeil werben dabei mit Infrastrukturprojekten, dem Industriestandort und der deutschen Kreditwürdigkeit. Die Zielgröße entspräche mehr als 280 Milliarden Euro pro Jahr. Zum Vergleich, Frankreich meldete für sein Programm Choose France zuletzt Zusagen von rund 93 Milliarden Euro. Beobachter verweisen auf hohe Energiepreise, den Stellenabbau in der Industrie und die schwierigen Standortbedingungen in Deutschland. Italiens Ministerpräsidentin Giorgia Meloni und Dänemarks Regierungschefin Mette Frederiksen fordern einen strengeren europäischen Kurs gegen illegale Migration. In einer gemeinsamen Erklärung erklärten beide, sie akzeptierten keine unkontrollierte Migration nach Europa. Meloni und Frederiksen kommen aus unterschiedlichen politischen Lagern, vertreten in der Migrationspolitik aber ähnliche Positionen. Sie verweisen auf Belastungen für öffentliche Dienstleistungen, Kriminalität und ein sinkendes Vertrauen in staatliche Kontrolle. Außerdem sprechen sie sich erneut für Rückführungszentren außerhalb der Europäischen Union aus. Dort sollen abgelehnte Asylbewerber untergebracht werden können, bevor sie Europa verlassen. Nach dem schweren Erdbeben in Kolumbien ist die Zahl der Todesopfer auf mindestens 132 gestiegen. Die Behörden melden außerdem mehr als 480 Verletzte. Das Beben der Stärke 7,4 ereignete sich gestern Morgen im Westen des Landes und richtete vor allem in der Kaffeeanbauregion schwere Schäden an. Im Pereira stürzten nach bisherigen Angaben 65 Gebäude ein, viele Menschen wurden unter den Trümmern vermutet. Auch in Cali wurden zahlreiche Häuser beschädigt oder zerstört. Präsident Abelardo de la Espriella rief den nationalen Notstand aus, 7 Flughäfen stellten ihren Betrieb ein. Ein temporäres Freibad vor der Berliner Volksbühne sorgt wegen einer angekündigten Sonderöffnung für Diskussionen. Das Volksbad soll am 14. August tagsüber exklusiv für schwarze Communities geöffnet sein. Das Angebot richtet sich nach Angaben des Veranstalters an junge schwarze, afrikanische und afrodiasporische Menschen im Alter von 15 bis 27 Jahren. Organisiert wird der Termin gemeinsam mit dem Verein Each One Teach One. Das mit öffentlichen Mitteln finanzierte Pop-up-Freibad wirbt ansonsten mit kostenlosem Zugang für die breite Öffentlichkeit. Ab 18 Uhr soll das Bad am Veranstaltungstag wieder für alle Besucher öffnen.
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2: Am Nachmittag erwartet uns im gesamten Sendegebiet viel Sonne. Nur wenige lockere Wolken ziehen durch, Regen ist nicht in Sicht. Die Temperaturen erreichen rund 29 Grad. Auch am Abend bleibt es freundlich und trocken. In der Nacht kühlt es bei klarem Himmel auf etwa 16 bis 18 Grad ab. Der Mittwoch bringt wieder reichlich Sonne und bis zu 30 Grad. Am Donnerstag wird es noch etwas wärmer. Dann steigen die Werte auf etwa 31 Grad, weiterhin bei trockenem Sommerwetter.
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1: Im südlichen Landkreis Augsburg kommt die Müllabfuhr seit Wochen kaum hinterher. Restmüll, Bio- und teils auch Papiertonnen blieben wegen personeller Ausfälle beim Entsorgungsunternehmen teilweise ungeöffnet stehen. Wegen der Hitze wurden zunächst Rest- und Biomülltonnen geleert, damit sich der Gestank nicht weiter verschärft. Inzwischen hat die Leerung der Papiertonnen begonnen. Die Tonnen sollen nach Möglichkeit am Straßenrand stehen bleiben, bis sie abgeholt werden. Heute ist unter anderem Bobingen vorgesehen. Nach dem tödlichen Angriff auf eine 21-jährige Frau in Dillingen hat die Staatsanwaltschaft Anklage wegen Totschlags erhoben. Angeklagt ist der 29-jährige Lebensgefährte der Frau. Ihm wird vorgeworfen, seine Partnerin Anfang März in ihrer Wohnung in der Dillinger Innenstadt erstochen zu haben. Anschließend soll der Mann selbst den Notruf gewählt haben. Die Polizei nahm ihn damals ohne Widerstand fest. Nun entscheidet das Landgericht Augsburg, ob die Anklage zugelassen und ein Prozess eröffnet wird. Das Augsburger Tierheim verhängt wegen Überbelegung vorerst einen Aufnahmestopp für Katzen. Nach Angaben des Tierheims werden derzeit pro Woche bis zu 5 Tiere abgegeben. Oft handelt es sich um ältere oder kranke Katzen, bei denen hohe Tierarztkosten anfallen können. Wie lange der Aufnahmestopp dauert, ist offen. Entscheidend ist, wie schnell Tiere in ein neues Zuhause vermittelt werden können. Das Tierheim will bei jeder Vermittlung weiter genau prüfen, ob die Haltung passt. Ein 73-jähriger Mann aus Augsburg ist Opfer eines sogenannten Love-Scamming-Betrugs geworden. Über soziale Netzwerke wurde ihm rund ein Jahr lang eine Liebesbeziehung vorgetäuscht. Im Verlauf des Kontakts verschickte der Mann Guthabenkarten im Wert von mehreren 10.000 Euro. Erst später erkannte er den Betrug und erstattete Anzeige. Die Kriminalpolizei ermittelt und warnt davor, Geld- oder Wertkarten an Personen zu senden, die man nur aus dem Internet kennt. Betrüger bauen bei dieser Masche oft über lange Zeit Vertrauen und emotionale Bindung auf. In Pfersee ist der Grundstein für eine neue Pension für obdachlose Frauen gelegt worden. Geplant sind 2 Gebäude mit insgesamt 28 Wohnungen. Anwohner äußern Sorgen um die Sicherheit im Viertel und befürchten zusätzliche soziale Probleme. Oberbürgermeister Florian Freund verweist dagegen auf die besondere Gefährdung wohnungsloser Frauen. Sie seien häufiger Gewalt ausgesetzt und bräuchten geschützte Unterkünfte. Die ersten Bewohnerinnen sollen nach derzeitiger Planung Mitte Januar einziehen.
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1: Die Bundesbank sieht beim Sondervermögen für Infrastruktur und Klimaneutralität einen deutlich geringeren zusätzlichen Investitionseffekt als politisch versprochen. Nach ihrer aktuellen Prognose fließen zwischen 2026 und 2028 nur rund 40% der Ausgaben in zusätzliche nicht-militärische Investitionen. Der übrige Anteil entlastet vor allem die Haushalte von Bund, Ländern und Kommunen. Besonders bei Städten und Gemeinden könne das Geld helfen, bestehende Finanzierungslücken zu schließen. Die kommunale Investitionsquote bleibe dabei weitgehend konstant. Zugleich rechnet die Bundesbank in den kommenden Jahren mit deutlich steigender staatlicher Verschuldung. Die Bundesregierung will im Oktober mit einem Investitionsgipfel ausländisches Kapital in großem Umfang nach Deutschland holen. Bis zum Jahr 2040 sollen nach den Plänen Investitionen von insgesamt fast 3,8 Billionen Euro angestoßen werden. Kanzler Friedrich Merz, Wirtschaftsministerin Katharina Reiche und Finanzminister Lars Klingbeil werben dabei mit Infrastrukturprojekten, dem Industriestandort und der deutschen Kreditwürdigkeit. Die Zielgröße entspräche mehr als 280 Milliarden Euro pro Jahr. Zum Vergleich, Frankreich meldete für sein Programm Choose France zuletzt Zusagen von rund 93 Milliarden Euro. Beobachter verweisen auf hohe Energiepreise, den Stellenabbau in der Industrie und die schwierigen Standortbedingungen in Deutschland. Italiens Ministerpräsidentin Giorgia Meloni und Dänemarks Regierungschefin Mette Frederiksen fordern einen strengeren europäischen Kurs gegen illegale Migration. In einer gemeinsamen Erklärung erklärten beide, sie akzeptierten keine unkontrollierte Migration nach Europa. Meloni und Frederiksen kommen aus unterschiedlichen politischen Lagern, vertreten in der Migrationspolitik aber ähnliche Positionen. Sie verweisen auf Belastungen für öffentliche Dienstleistungen, Kriminalität und ein sinkendes Vertrauen in staatliche Kontrolle. Außerdem sprechen sie sich erneut für Rückführungszentren außerhalb der Europäischen Union aus. Dort sollen abgelehnte Asylbewerber untergebracht werden können, bevor sie Europa verlassen. Nach dem schweren Erdbeben in Kolumbien ist die Zahl der Todesopfer auf mindestens 132 gestiegen. Die Behörden melden außerdem mehr als 480 Verletzte. Das Beben der Stärke 7,4 ereignete sich gestern Morgen im Westen des Landes und richtete vor allem in der Kaffeeanbauregion schwere Schäden an. Im Pereira stürzten nach bisherigen Angaben 65 Gebäude ein, viele Menschen wurden unter den Trümmern vermutet. Auch in Cali wurden zahlreiche Häuser beschädigt oder zerstört. Präsident Abelardo de la Espriella rief den nationalen Notstand aus, 7 Flughäfen stellten ihren Betrieb ein. Ein temporäres Freibad vor der Berliner Volksbühne sorgt wegen einer angekündigten Sonderöffnung für Diskussionen. Das Volksbad soll am 14. August tagsüber exklusiv für schwarze Communities geöffnet sein. Das Angebot richtet sich nach Angaben des Veranstalters an junge schwarze, afrikanische und afrodiasporische Menschen im Alter von 15 bis 27 Jahren. Organisiert wird der Termin gemeinsam mit dem Verein Each One Teach One. Das mit öffentlichen Mitteln finanzierte Pop-up-Freibad wirbt ansonsten mit kostenlosem Zugang für die breite Öffentlichkeit. Ab 18 Uhr soll das Bad am Veranstaltungstag wieder für alle Besucher öffnen.
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2: Im Laufe des Nachmittags bleibt es bei uns sonnig und trocken. Ein paar lockere Wolken ändern am freundlichen Eindruck nichts. Die Höchstwerte liegen bei rund 29 Grad. Zum Abend hin bleibt es angenehm warm. In der Nacht wird der Himmel meist klar, die Temperaturen sinken auf 16 bis 18 Grad. Der Mittwoch wird sonnig und erreicht bis zu 30 Grad. Auch am Donnerstag setzt sich das trockene Sommerwetter fort. Dann sind im Radio NWW Land etwa 31 Grad möglich.
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1: Die Bundesbank sieht beim Sondervermögen für Infrastruktur und Klimaneutralität einen deutlich geringeren zusätzlichen Investitionseffekt als politisch versprochen. Nach ihrer aktuellen Prognose fließen zwischen 2026 und 2028 nur rund 40% der Ausgaben in zusätzliche nicht-militärische Investitionen. Der übrige Anteil entlastet vor allem die Haushalte von Bund, Ländern und Kommunen. Besonders bei Städten und Gemeinden könne das Geld helfen, bestehende Finanzierungslücken zu schließen. Die kommunale Investitionsquote bleibe dabei weitgehend konstant. Zugleich rechnet die Bundesbank in den kommenden Jahren mit deutlich steigender staatlicher Verschuldung. Die Bundesregierung will im Oktober mit einem Investitionsgipfel ausländisches Kapital in großem Umfang nach Deutschland holen. Bis zum Jahr 2040 sollen nach den Plänen Investitionen von insgesamt fast 3,8 Billionen Euro angestoßen werden. Kanzler Friedrich Merz, Wirtschaftsministerin Katharina Reiche und Finanzminister Lars Klingbeil werben dabei mit Infrastrukturprojekten, dem Industriestandort und der deutschen Kreditwürdigkeit. Die Zielgröße entspräche mehr als 280 Milliarden Euro pro Jahr. Zum Vergleich, Frankreich meldete für sein Programm Choose France zuletzt Zusagen von rund 93 Milliarden Euro. Beobachter verweisen auf hohe Energiepreise, den Stellenabbau in der Industrie und die schwierigen Standortbedingungen in Deutschland. Italiens Ministerpräsidentin Giorgia Meloni und Dänemarks Regierungschefin Mette Frederiksen fordern einen strengeren europäischen Kurs gegen illegale Migration. In einer gemeinsamen Erklärung erklärten beide, sie akzeptierten keine unkontrollierte Migration nach Europa. Meloni und Frederiksen kommen aus unterschiedlichen politischen Lagern, vertreten in der Migrationspolitik aber ähnliche Positionen. Sie verweisen auf Belastungen für öffentliche Dienstleistungen, Kriminalität und ein sinkendes Vertrauen in staatliche Kontrolle. Außerdem sprechen sie sich erneut für Rückführungszentren außerhalb der Europäischen Union aus. Dort sollen abgelehnte Asylbewerber untergebracht werden können, bevor sie Europa verlassen. Nach dem schweren Erdbeben in Kolumbien ist die Zahl der Todesopfer auf mindestens 132 gestiegen. Die Behörden melden außerdem mehr als 480 Verletzte. Das Beben der Stärke 7,4 ereignete sich gestern Morgen im Westen des Landes und richtete vor allem in der Kaffeeanbauregion schwere Schäden an. Im Pereira stürzten nach bisherigen Angaben 65 Gebäude ein, viele Menschen wurden unter den Trümmern vermutet. Auch in Cali wurden zahlreiche Häuser beschädigt oder zerstört. Präsident Abelardo de la Espriella rief den nationalen Notstand aus, 7 Flughäfen stellten ihren Betrieb ein. Ein temporäres Freibad vor der Berliner Volksbühne sorgt wegen einer angekündigten Sonderöffnung für Diskussionen. Das Volksbad soll am 14. August tagsüber exklusiv für schwarze Communities geöffnet sein. Das Angebot richtet sich nach Angaben des Veranstalters an junge schwarze, afrikanische und afrodiasporische Menschen im Alter von 15 bis 27 Jahren. Organisiert wird der Termin gemeinsam mit dem Verein Each One Teach One. Das mit öffentlichen Mitteln finanzierte Pop-up-Freibad wirbt ansonsten mit kostenlosem Zugang für die breite Öffentlichkeit. Ab 18 Uhr soll das Bad am Veranstaltungstag wieder für alle Besucher öffnen.
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2: Im Laufe des Nachmittags bleibt es bei uns sonnig und trocken. Ein paar lockere Wolken ändern am freundlichen Eindruck nichts. Die Höchstwerte liegen bei rund 29 Grad. Zum Abend hin bleibt es angenehm warm. In der Nacht wird der Himmel meist klar, die Temperaturen sinken auf 16 bis 18 Grad. Der Mittwoch wird sonnig und erreicht bis zu 30 Grad. Auch am Donnerstag setzt sich das trockene Sommerwetter fort. Dann sind im Radio NWW Land etwa 31 Grad möglich.
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1: Die Bundesbank sieht beim Sondervermögen für Infrastruktur und Klimaneutralität einen deutlich geringeren zusätzlichen Investitionseffekt als politisch versprochen. Nach ihrer aktuellen Prognose fließen zwischen 2026 und 2028 nur rund 40% der Ausgaben in zusätzliche nicht-militärische Investitionen. Der übrige Anteil entlastet vor allem die Haushalte von Bund, Ländern und Kommunen. Besonders bei Städten und Gemeinden könne das Geld helfen, bestehende Finanzierungslücken zu schließen. Die kommunale Investitionsquote bleibe dabei weitgehend konstant. Zugleich rechnet die Bundesbank in den kommenden Jahren mit deutlich steigender staatlicher Verschuldung. Die Bundesregierung will im Oktober mit einem Investitionsgipfel ausländisches Kapital in großem Umfang nach Deutschland holen. Bis zum Jahr 2040 sollen nach den Plänen Investitionen von insgesamt fast 3,8 Billionen Euro angestoßen werden. Kanzler Friedrich Merz, Wirtschaftsministerin Katharina Reiche und Finanzminister Lars Klingbeil werben dabei mit Infrastrukturprojekten, dem Industriestandort und der deutschen Kreditwürdigkeit. Die Zielgröße entspräche mehr als 280 Milliarden Euro pro Jahr. Zum Vergleich, Frankreich meldete für sein Programm Choose France zuletzt Zusagen von rund 93 Milliarden Euro. Beobachter verweisen auf hohe Energiepreise, den Stellenabbau in der Industrie und die schwierigen Standortbedingungen in Deutschland. Italiens Ministerpräsidentin Giorgia Meloni und Dänemarks Regierungschefin Mette Frederiksen fordern einen strengeren europäischen Kurs gegen illegale Migration. In einer gemeinsamen Erklärung erklärten beide, sie akzeptierten keine unkontrollierte Migration nach Europa. Meloni und Frederiksen kommen aus unterschiedlichen politischen Lagern, vertreten in der Migrationspolitik aber ähnliche Positionen. Sie verweisen auf Belastungen für öffentliche Dienstleistungen, Kriminalität und ein sinkendes Vertrauen in staatliche Kontrolle. Außerdem sprechen sie sich erneut für Rückführungszentren außerhalb der Europäischen Union aus. Dort sollen abgelehnte Asylbewerber untergebracht werden können, bevor sie Europa verlassen. Nach dem schweren Erdbeben in Kolumbien ist die Zahl der Todesopfer auf mindestens 132 gestiegen. Die Behörden melden außerdem mehr als 480 Verletzte. Das Beben der Stärke 7,4 ereignete sich gestern Morgen im Westen des Landes und richtete vor allem in der Kaffeeanbauregion schwere Schäden an. Im Pereira stürzten nach bisherigen Angaben 65 Gebäude ein, viele Menschen wurden unter den Trümmern vermutet. Auch in Cali wurden zahlreiche Häuser beschädigt oder zerstört. Präsident Abelardo de la Espriella rief den nationalen Notstand aus, 7 Flughäfen stellten ihren Betrieb ein. Ein temporäres Freibad vor der Berliner Volksbühne sorgt wegen einer angekündigten Sonderöffnung für Diskussionen. Das Volksbad soll am 14. August tagsüber exklusiv für schwarze Communities geöffnet sein. Das Angebot richtet sich nach Angaben des Veranstalters an junge schwarze, afrikanische und afrodiasporische Menschen im Alter von 15 bis 27 Jahren. Organisiert wird der Termin gemeinsam mit dem Verein Each One, Teach One. Das mit öffentlichen Mitteln finanzierte Pop-up-Freibad wirbt ansonsten mit kostenlosem Zugang für die breite Öffentlichkeit. Ab 18 Uhr soll das Bad am Veranstaltungstag wieder für alle Besucher öffnen.
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2: Heute Abend bleibt es im Radio NWW-Land freundlich und trocken. Die Sonne geht bei nur wenigen Wolken unter, danach wird der Himmel meist klar. In der Nacht sinken die Temperaturen auf etwa 16 bis 18 Grad. Der morgige Tag bringt viel Sonnenschein und Höchstwerte um 29 Grad. Auch am Mittwoch bleibt es trocken und sommerlich warm mit bis zu 30 Grad. Der Donnerstag setzt die sonnige Wetterlage fort. Dann erreichen die Werte in unserer Region etwa 31 Grad.
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Jawohl, schon wieder ist es soweit. Es ist schon wieder, was haben wir dann heute, Dienstagabend, genau. 2 Stunden lang Zeit für viel Musik und wenig Blabla. Und weil du bei uns bist, gibt's für dich ein herzliches Hallo.

Wow, coole Musik für den heutigen Dienstagabend, nicht? Du hast dich entschieden, bei uns zu sein, das ist ein guter Entscheid. Und George Harrison hat das auch gesagt, ich will auch mitmachen. Und das war dann auch, hat einen musikalischen Einstieg gemacht, gell? Ja, ja, wir haben wieder ganz viel Musik im Topf, der ist gut gefüllt, muss ich dir sagen, für die beiden Stunden, die noch vor uns liegen. Ja, schon ein bisschen angebrochen. Musik und Information ist angesagt und ein Dankeschön geht natürlich auch am heutigen Dienstag an die Nachrichten- und Wetterredaktion.

Dann die richtigen Klänge zu meinen Stimmen jetzt von Elton John. Schön, dass du da bist. Danke fürs Zuschalten. Und in den nächsten beiden Stundenohren weit aufmachen.

0: Den hast du gleich erkannt, gell? Ja, klar, das ist Rod Stewart am heutigen Dienstagabend. Zuvor Musik von ELO.
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0: Wir reden heute Abend in der ersten Stunde über die Fahrradbeleuchtung.

0: Von Montag bis Freitag zwischen 18 und 20 Uhr bin ich für dich da. Und da heißt es Servus Feierabend. Da gibt's ganz viel tolle Musik und die Information wird groß geschrieben. Ich freue mich auf dich. Bis dann. Das kommt daher, weil du uns regelmäßig zuhörst. Darum weißt du, dass auch zur vollen Stunde gibt's Nachrichten und wer da gut informiert. In den heutigen Dienstagabend rein. Achtung, Vorsicht, Ohren weit aufmachen.
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0: Ja, und der kommt ja auch noch, nicht? Stefan Unterstraße. Ab 20 Uhr ist er dann da nach Nachrichten und Wetter. Querbeet heißt seine Sendung. Und das ist Musik gespielt von A bis Z. Und dann den Donnerstag nicht vergessen.
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Ich begleite dich durch deinen Feierabend. Ich bin bei dir, wenn du bei der Arbeit bist. Ich sitze bei dir im Auto, fahr vorsichtig und komm gut ins Ziel. Dir gibt's Musik von Bryan Adams.

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1: Wow, schön gemacht, nicht? Das ist Cliff Richard, der hier bei uns gespielt hat. Bei uns gespielt hat, ja. Sprechen sollte man auch noch können. Ja, weißt du, es rührt mich, er kann nicht richtig reden, weißt du, kann er nicht. Hat nie gelernt. Ist nie bei mir in die Moderationsschule gekommen, gell?
2: Ja, ist ja schon gut, ist ja schon gut. Ich hab's ja begriffen.

So, wir gucken wieder einmal über die Landesgrenze hinaus, rein in die Zähr. Du kannst natürlich auch Schweiz dazu sagen. Ich muss ganz ehrlich sagen, auf deinem Auf, freue mich, dass du da willkommen.

0: Ja, da war das noch so, da ist er noch unter dem Namen Ray Wilco aufgetreten. Noch einmal zur Erinnerung oder für all jene, die heute das erste Mal dabei sind. Ray Wilco hat dann später gesagt, mein Name ist nicht mehr so wichtig. Die Band ist wichtig und deshalb ist er dann unter dem Namen Wilco aufgetreten. CR-Musik gibt's immer genau an dieser Stelle. Zurück in deine Heimat heißt jetzt, hier gibt's Regionales für dich.
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2: Zur Landesgartenschau in Donauwörth könnten in 2 Jahren selbstfahrende Elektro-Kleinbusse unterwegs sein. Die Fahrzeuge sollen Besucher zwischen dem Gelände, dem Bahnhof und der Parkstadt befördern. Pro Bus wäre Platz für bis zu 12 Menschen. Konkrete Strecken, die Zahl der Fahrzeuge und ein Termin für einen ersten Test stehen noch nicht fest. Derzeit laufen Gespräche über das Projekt. Die Busse könnten Personal entlasten und lokal ohne Abgase fahren. Die Riesbahn zwischen Donauwörth und Nördlingen bleibt bis einschließlich Donnerstag gesperrt. Die Hitzewelle hatte die Gleise stellenweise verzogen. Die Reparaturarbeiten dauern länger als zunächst erwartet. Fahrgäste müssen weiter auf einen Ersatzverkehr mit Bussen ausweichen. Für Pendler verlängert sich die Fahrzeit um rund eine Dreiviertelstunde. Die Bahnstrecke ist bereits seit rund einer Woche außer Betrieb. In Pfersee ist der Grundstein für eine neue Pension für obdachlose Frauen gelegt worden. Geplant sind 2 Gebäude mit insgesamt 28 Wohnungen. Anwohner äußern Sorgen um die Sicherheit im Viertel und befürchten zusätzliche soziale Probleme. Oberbürgermeister Florian Freund verweist dagegen auf die besondere Gefährdung wohnungsloser Frauen. Sie seien häufiger Gewalt ausgesetzt und bräuchten geschützte Unterkünfte. Die ersten Bewohnerinnen sollen nach derzeitiger Planung Mitte Januar einziehen. Das Augsburger Tierheim verhängt wegen Überbelegung vorerst einen Aufnahmestopp für Katzen. Nach Angaben des Tierheims werden derzeit pro Woche bis zu 5 Tiere abgegeben. Oft handelt es sich um ältere oder kranke Katzen, bei denen hohe Tierarztkosten anfallen können. Wie lange der Aufnahmestopp dauert, ist offen. Entscheidend ist, wie schnell Tiere in ein neues Zuhause vermittelt werden können. Das Tierheim will bei jeder Vermittlung weiter genau prüfen, ob die Haltung passt. Im südlichen Landkreis Augsburg kommt die Müllabfuhr seit Wochen kaum hinterher. Restmüll, Bio- und teils auch Papiertonnen blieben wegen personeller Ausfälle beim Entsorgungsunternehmen teilweise ungeöffnet stehen. Wegen der Hitze wurden zunächst Rest- und Biomülltonnen geleert, damit sich der Gestank nicht weiter verschärft. Inzwischen hat die Leerung der Papiertonnen begonnen. Die Tonnen sollen nach Möglichkeit am Straßenrand stehen bleiben, bis sie abgeholt werden. Heute ist unter anderem Bobingen vorgesehen.
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0: falschen Titel, hast du gemerkt, gell? Starlight heißt dieses Ding, ich hab's falsch angesagt, ja, gebe ich ja zu. Wenn man abends mit dem Fahrrad unterwegs ist, dann ist es wichtig, dass man dieses Fahrrad gut beleuchtet hat und dass die richtige Beleuchtung und die Vorschriften eingehalten werden. Tun Sie das nicht, dann kann es teuer werden. Medin, du bist dran.
1: Die lauen, langen Sommernächte ziehen jetzt wieder die Leute nach draußen in die Parks, Biergärten und Freisitze der Restaurants. Und wie das dann immer so ist, sitzt man doch länger zusammen als gedacht und schon ist es dunkel. Wer sich dann mit dem Fahrrad auf den Heimweg macht, muss oft feststellen, dass gerade Parks, Wohnsiedlungen und Landstraßen schlecht beleuchtet sind. Und auch die Beleuchtung an vielen Fahrrädern lässt zu wünschen übrig. Und das kann dann schnell ganz schön gefährlich werden. Worauf es beim Licht am Fahrrad ankommt, weiß meine Kollegin Jessica Martin.
2: Besser sehen und gesehen werden. Eine gute Fahrradbeleuchtung ist für die eigene Sicherheit extrem wichtig. Außerdem gibt es dazu auch genaue gesetzliche Vorschriften, erklärt Sammer Nasrallah Goldberg von Osram.
3: Laut Straßenverkehrsordnung § 17 ist eine Beleuchtung bei Dämmerung, bei Dunkelheit oder wenn die Sichtverhältnisse es sonst erfordern, notwendig. Also zum Beispiel auch bei Regen oder Nebel. Wichtig dabei, die Lichter dürfen natürlich weder verdeckt noch verschmutzt sein, dass die Leuchtkraft zu schwach ist.
2: Und wer schlecht oder gar nicht beleuchtet unterwegs ist und erwischt wird, muss mit einem saftigen Bußgeld rechnen.
3: Natürlich ist die Verwendung der Fahrradlichter auch vom Gesetzgeber klar geregelt. Die Mindestbeleuchtung sieht wie folgt aus. Ein weißer Frontscheinwerfer und Frontreflektor, rotes Rücklicht, ein Z-Rückstrahler sowie gelbe Reflektoren vorne und hinten an beiden Pedalen. Die Reflektoren sind oft in das Vorder- und Rücklicht jeweils integriert und der Scheinwerfer muss so eingestellt sein, dass er niemanden blendet.
2: Wer keine Lampe am Rad hat, der kann mit sogenannten Batterieleuchten sein Fahrrad ganz einfach nachrüsten. Wichtig dabei, sie müssen mindestens 20 Lux haben und gemäß Straßenverkehrsordnung zugelassen sein. Das erkennt man ganz einfach an der K-Nummer und der Wellenkennlinie. All das bieten zum Beispiel die neuen LED-Bike-Race-Lampen von Osram.
3: Das sind drei verschiedene Komplettsets in drei verschiedenen Helligkeitsstufen, 50, 80 und 100 Lux. Ich hatte die Fahrradlampen und speziell die 50 Lux am Wochenende im Einsatz. Ich habe mir erstmal den Einbau angeschaut. Das ist mit der Halterung, die flexibel ist und 360 Grad verdrehbar, eigentlich eine super Lösung. Auch das Abnehmbare fand ich gut, weil ich dann immer, wenn ich irgendwo angehalten bin, die Leuchte auch mitnehmen konnte. Das 13-Stunden-Thema Akkulaufzeit hat mich natürlich auch fasziniert, weil ich die gesamte Zeit, die ich auf dem Radl war, volles Licht hatte und die verschiedenen Einstellungsmöglichkeiten mit den Modis von 25, 50 auf 100%. Ich würde sagen, die hat das ganze Thema mit Bravour bestanden.
1: Ihr habt es gehört. Wer jetzt in den lauen Sommernächten in der Dämmerung oder im Dunkeln nach Hause radelt, sollte unbedingt gutes Licht ans Rad machen. Wem das jetzt alles zu schnell ging, alle Infos gibt es auch im Netz.
0: Und bei uns gibt es die richtige Musik zu deinem ganz persönlichen Feierabend, zu deiner Arbeitszeit, wie auch immer. Du bist gerade beim Abendessen, dann wünsche ich dir guten Appetit. Fährst nach Hause mit dem Auto, gell, fahr vorsichtig, komm gut ans Ziel. Und dann kommen die jetzt, ja genau jetzt,

Ich habe sie natürlich, die musikalische Kaffeepause, für dich mit Three Days Whiskey zurücklehnen, heißen Kaffee trinken und ganz einfach Musik genießen.

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1: Die Bundesbank sieht beim Sondervermögen für Infrastruktur und Klimaneutralität einen deutlich geringeren zusätzlichen Investitionseffekt als politisch versprochen. Nach ihrer aktuellen Prognose fließen zwischen 2026 und 2028 nur rund 40% der Ausgaben in zusätzliche nicht-militärische Investitionen. Der übrige Anteil entlastet vor allem die Haushalte von Bund, Ländern und Kommunen. Besonders bei Städten und Gemeinden könne das Geld helfen, bestehende Finanzierungslücken zu schließen. Die kommunale Investitionsquote bleibe dabei weitgehend konstant. Zugleich rechnet die Bundesbank in den kommenden Jahren mit deutlich steigender staatlicher Verschuldung. Die Bundesregierung will im Oktober mit einem Investitionsgipfel ausländisches Kapital in großem Umfang nach Deutschland holen. Bis zum Jahr 2040 sollen nach den Plänen Investitionen von insgesamt fast 3,8 Billionen Euro angestoßen werden. Kanzler Friedrich Merz, Wirtschaftsministerin Katharina Reiche und Finanzminister Lars Klingbeil werben dabei mit Infrastrukturprojekten, dem Industriestandort und der deutschen Kreditwürdigkeit. Die Zielgröße entspräche mehr als 280 Milliarden Euro pro Jahr. Zum Vergleich, Frankreich meldete für sein Programm Choose France zuletzt Zusagen von rund 93 Milliarden Euro. Beobachter verweisen auf hohe Energiepreise, den Stellenabbau in der Industrie und die schwierigen Standortbedingungen in Deutschland. Italiens Ministerpräsidentin Giorgia Meloni und Dänemarks Regierungschefin Mette Frederiksen fordern einen strengeren europäischen Kurs gegen illegale Migration. In einer gemeinsamen Erklärung erklärten beide, sie akzeptierten keine unkontrollierte Migration nach Europa. Meloni und Frederiksen kommen aus unterschiedlichen politischen Lagern, vertreten in der Migrationspolitik aber ähnliche Positionen. Sie verweisen auf Belastungen für öffentliche Dienstleistungen, Kriminalität und ein sinkendes Vertrauen in staatliche Kontrolle. Außerdem sprechen sie sich erneut für Rückführungszentren außerhalb der Europäischen Union aus. Dort sollen abgelehnte Asylbewerber untergebracht werden können, bevor sie Europa verlassen. Nach dem schweren Erdbeben in Kolumbien ist die Zahl der Todesopfer auf mindestens 132 gestiegen. Die Behörden melden außerdem mehr als 480 Verletzte. Das Beben der Stärke 7,4 ereignete sich gestern Morgen im Westen des Landes und richtete vor allem in der Kaffeeanbauregion schwere Schäden an. Im Pereira stürzten nach bisherigen Angaben 65 Gebäude ein, viele Menschen wurden unter den Trümmern vermutet. Auch in Cali wurden zahlreiche Häuser beschädigt oder zerstört. Präsident Abelardo de la Espriella rief den nationalen Notstand aus, 7 Flughäfen stellten ihren Betrieb ein. Ein temporäres Freibad vor der Berliner Volksbühne sorgt wegen einer angekündigten Sonderöffnung für Diskussionen. Das Volksbad soll am 14. August tagsüber exklusiv für schwarze Communities geöffnet sein. Das Angebot richtet sich nach Angaben des Veranstalters an junge schwarze, afrikanische und afrodiasporische Menschen im Alter von 15 bis 27 Jahren. Organisiert wird der Termin gemeinsam mit dem Verein Each One Teach One. Das mit öffentlichen Mitteln finanzierte Pop-up-Freibad wirbt ansonsten mit kostenlosem Zugang für die breite Öffentlichkeit. Ab 18 Uhr soll das Bad am Veranstaltungstag wieder für alle Besucher öffnen.
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2: Im Laufe des Nachmittags bleibt es bei uns sonnig und trocken. Ein paar lockere Wolken ändern am freundlichen Eindruck nichts. Die Höchstwerte liegen bei rund 29 Grad. Zum Abend hin bleibt es angenehm warm. In der Nacht wird der Himmel meist klar, die Temperaturen sinken auf 16 bis 18 Grad. Der Mittwoch wird sonnig und erreicht bis zu 30 Grad. Auch am Donnerstag setzt sich das trockene Sommerwetter fort. Dann sind im Radio NWW Land etwa 31 Grad möglich.
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Ja, ja, damit sind wir angelangt in der zweiten Stunde. Schön, dass du immer noch bei uns bist. Das macht Spaß so. Wir haben auch immer noch viel Musik im Topf, gell, für dich. Und für dich gibt es jetzt erstmal ein herzliches Hallo.

Genau den wollte ich nochmal drin haben. Billy Joel hat einen musikalischen Einstieg gemacht und damit sind wir reingerutscht in die zweite Stunde, gell? In der zweiten Stunde habe ich noch ganz viel Musik im Topf, aber das habe ich dir ja gesagt, das weißt du eigentlich. Ich hoffe natürlich, du hast einen wunderschönen, ja, einen wunderschönen Dienstagabend, egal ob du jetzt schon Feierabend hast oder nicht, oder ob du gerade beim Arbeiten bist, vielleicht im Auto unterwegs bist, was auch immer und wo auch immer du mich empfängst. Ich freue mich, dass du da bist.

Es gibt Musik und Informationen und Musik gibt's von Bob Seger. Schön, dass du da bist. Danke fürs Zuschalten. Und auch in der zweiten Stunde heißt natürlich Ohren ganz weit aufmachen.

0: Ja, ja, du hast es richtig mitbekommen, das ist natürlich Moon Martin. Wieder mal gespielt hier bei deinem Lieblingsradio, Radio NWW. Servus, Feierabend. Du weißt, es bis 20 Uhr sind wir gemeinsam unterwegs. Hier, was habe ich noch gespielt? Lou Reed.
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0: In der zweiten Stunde habe ich wieder einmal für dich eine interessante Geschichte. Es geht wieder einmal um ein Buch oder Hörbuch.

0: Von Montag bis Freitag zwischen 18 und 20 Uhr bin ich für dich da. Und da heißt es Servus Feierabend. Da gibt's ganz viel tolle Musik und die Information wird groß geschrieben. Ich freue mich auf dich. Bis dann. Das ist natürlich auch in der zweiten Stunde nicht anders als in der ersten. Zur vollen Stunde Nachrichten und Wetter gut informiert in diesen heutigen Dienstagabend. Und noch einmal Ohren ganz weit aufmachen. Dankeschön.
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0: Ja, wir haben ja heute Dienstagabend nicht ab 20 Uhr nach Nachrichten und Wetter ist er dann da, nämlich Stefan Unterstraße und spielt wieder einmal Musik von A bis Z und morgen, ha, ist bereits wieder Mitte der Woche und dann kommt er.
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0: Das ist der Mann mit dem goldenen schweren Schlüssel, schließt er jeweils immer Mittwochabend ab 20 Uhr nach Nachrichten, wette den Rock Saloon auf für dich. Das ist der Mann mit der Lizenz zum Metal spielen.

Und das ist mein ganz persönlicher Musikcoach, von dem ich eben gerade geredet habe, mit dem Mann mit dem goldenen schweren Schlüssel, ja, mit dem goldenen schweren Schlüssel. So, und jetzt heißt natürlich, muss ich laut aufdrehen, er schaut dazu, dass der Weber die richtige Musik spielt mit Ari aus Speedwagon.

0: Das ist Musik von Kiss, hier gespielt bei Radio NWW. Servus, Feierabend, noch bis 20 Uhr sind wir gemeinsam unterwegs. Schöne Musik auf diesem Sender für dich, für deinen Feierabend. Wenn du bei der Arbeit bist, wenn du im Auto unterwegs bist, überall dort, wo du uns empfangen kannst.
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0: Wenn ich nicht wüsste, dass es anders ist, dann würde ich jetzt sagen, jetzt wird's laut und lang. Aber laut wird's definitiv nicht lang. Ja, wird's tatsächlich. Hier kommt Phil Collins, One More Night.

0: Wow, einfach wunderschön gemacht mit diesem Saxophon zum Schluss. Phil Collins, One More Night. Könnte man gleich nochmal hören, gell, so schön ist es, ja. Ich habe dir ein Hörbuch oder ein Buch angekündigt. Nein, diesmal geht es um eine besondere Geschichte von einem Mann, der sein Leben noch einmal neu organisiert. Bettin, du weißt es, um was es in diesem Buch geht.
1: Liebevoll, leidenschaftlich und klug. Das sind die Romane und Theaterstücke des mehrfach ausgezeichneten Spiegel-Bestseller-Autors Ewald Arends. Er ist Lehrer an einem Nürnberger Gymnasium und schreibt wie kein Zweiter über die Licht- und Schattenseiten des Lebens. 5, 6, 7, 8 heißt sein neues Buch, in dem es um einen Mann geht, der sein Leben mit 60 nochmal umkrempelt und sich auf die Suche nach seiner verflossenen großen Liebe macht. Helge Michael und Mario Hartwig verraten euch mehr.
2: Anton ist 60, Stepptänzer und Choreograf am Theater und auf dem Höhepunkt seiner Karriere.
3: 5, 6, 7, 8. Drehung, Sprung, Flap, Wing. Konzentration, in Bewegung bleiben. Er war wirklich gut. Immer noch. Besser denn je. Ein bisschen langsamer als früher. Vielleicht. Aber das Können, das war mehr geworden.
2: Doch dann kommt eine neue Intendantin mit frischen Ideen. Sie feuert Anton und engagiert ausgerechnet seine Tochter Emma als Nachfolgerin, was zu einem heftigen Streit zwischen den beiden führt.
3: Warum hast du mir eigentlich nicht gesagt, dass du dich für den Job beworben hast? Weil man mit dir nicht reden kann. Hat man noch nie. Damals nicht und jetzt auch nicht. Das merkst du doch gerade selbst, oder?
2: Anton ist danach tief verletzt und traurig, aber auch stolz auf Emma, was er ihr jedoch nicht zeigen kann. Und während er über die Gründe dafür nachgrübelt, schießt ihm seine große Liebe Joe in den Kopf, die vor 35 Jahren plötzlich verschwand.
3: Joe hatte ein Loch in sein Leben gerissen, das nie wieder zuwachsen konnte. Es vernarbte an den Rändern und irgendwann tat es nicht mehr weh, aber es blieb ein Loch, wo vorher ein Teil seines Lebens gewesen war. Mit diesem Loch in sich wollte er nicht alt werden. Es war Zeit, etwas zu tun.
2: Anton fängt an, intensiv im Internet nach Joe zu suchen. Aber eine heiße Spur findet sich erst, als Emma ihm dabei unter die Arme greift.
3: Schau! Sie sah zu ihm auf, als er neben sie trat und einen Blick auf den Bildschirm warf. Und? Ist sie das? Die Homepage einer Grundschule in einem Ort, der Inishowen hieß. Ganz hoch oben im Norden der Republik Irland. Das Bild des kleinen Kollegiums. 5 Frauen, 2 Männer. Und eine von ihnen war sie. Ja, sagte er, das ist sie.
2: Und dann reisen Vater und Tochter zusammen nach Irland, damit sich Anton seiner Vergangenheit stellen und wieder zu sich selbst finden kann.
1: Ob Anton in Irland den Takt seines Lebens wiederfinden kann, erfährt man ab sofort in Ewald Arends neuen Roman 5, 6, 7, 8. Der ist bei Dumont erschienen.
0: Und bei uns gibt's jetzt noch ein bisschen Musik, denn ein bisschen Zeit habe ich noch.

Mein persönlicher Musikcoach und Teamkollege Beat Niefeler würde es wahrscheinlich sagen, ich höre gut. Jetzt kommst du schon wieder mit denen. Ja, mach ich. Extra für dich mache ich das. Steve Miller Band ist hier.

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3: Voll, leidenschaftlich und klug. Das sind die Romane und Theaterstücke des mehrfach ausgezeichneten Spiegel-Bestseller-Autors Ewald Arends. Er ist Lehrer an einem Nürnberger

Status Quo sind das. Viel und gern gespielt bei uns aus dem Sender. Servus, Feierabend. Radio NWW, dein Lieblingsradio. Und wir sind bereits wieder. Wow, so schnell vergeht die Zeit im Endspurt. Und dann wollen wir genießen, mal schauen, wie viel von dem ich noch runterbringe, gell? Und hier kommen sie. AC/DC.

Man könnte einfach stundenlang weiter zuhören, aber die Zeit lässt es nicht mehr zu. Gell? So schnell vergeht die Zeit. Dann ist schon wieder fertig mit der heutigen Ausgabe. Gleich nach Nachricht und Wetter kommt Stefan Unterstrasser mit Querbeet und der Mann, der spielt Musik von A bis Z. Gefragt sind übrigens auch deine Musikwünsche.

Morgen ist Mitte der Woche oder Mittwoch mit anderen Worten. Ab 20 Uhr nach Nachrichten und Wetter kommt der Mann mit dem goldenen, schweren Schlüssel. Mein persönlicher Musikcoach und Teamkollege Beat Niefeler. Und zwar mit dem Rocksalon, der Mann mit der Lizenz, um Metal abzuspielen. Das ist von meiner Seite gewesen. Bis morgen. Ciao.

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1: Die Bundesbank sieht beim Sondervermögen für Infrastruktur und Klimaneutralität einen deutlich geringeren zusätzlichen Investitionseffekt als politisch versprochen. Nach ihrer aktuellen Prognose fließen zwischen 2026 und 2028 nur rund 40% der Ausgaben in zusätzliche nicht-militärische Investitionen. Der übrige Anteil entlastet vor allem die Haushalte von Bund, Ländern und Kommunen. Besonders bei Städten und Gemeinden könne das Geld helfen, bestehende Finanzierungslücken zu schließen. Die kommunale Investitionsquote bleibe dabei weitgehend konstant. Zugleich rechnet die Bundesbank in den kommenden Jahren mit deutlich steigender staatlicher Verschuldung. Die Bundesregierung will im Oktober mit einem Investitionsgipfel ausländisches Kapital in großem Umfang nach Deutschland holen. Bis zum Jahr 2040 sollen nach den Plänen Investitionen von insgesamt fast 3,8 Billionen Euro angestoßen werden. Kanzler Friedrich Merz, Wirtschaftsministerin Katharina Reiche und Finanzminister Lars Klingbeil werben dabei mit Infrastrukturprojekten, dem Industriestandort und der deutschen Kreditwürdigkeit. Die Zielgröße entspräche mehr als 280 Milliarden Euro pro Jahr. Zum Vergleich, Frankreich meldete für sein Programm Choose France zuletzt Zusagen von rund 93 Milliarden Euro. Beobachter verweisen auf hohe Energiepreise, den Stellenabbau in der Industrie und die schwierigen Standortbedingungen in Deutschland. Italiens Ministerpräsidentin Giorgia Meloni und Dänemarks Regierungschefin Mette Frederiksen fordern einen strengeren europäischen Kurs gegen illegale Migration. In einer gemeinsamen Erklärung erklärten beide, sie akzeptierten keine unkontrollierte Migration nach Europa. Meloni und Frederiksen kommen aus unterschiedlichen politischen Lagern, vertreten in der Migrationspolitik aber ähnliche Positionen. Sie verweisen auf Belastungen für öffentliche Dienstleistungen, Kriminalität und ein sinkendes Vertrauen in staatliche Kontrolle. Außerdem sprechen sie sich erneut für Rückführungszentren außerhalb der Europäischen Union aus. Dort sollen abgelehnte Asylbewerber untergebracht werden können, bevor sie Europa verlassen. Nach dem schweren Erdbeben in Kolumbien ist die Zahl der Todesopfer auf mindestens 132 gestiegen. Die Behörden melden außerdem mehr als 480 Verletzte. Das Beben der Stärke 7,4 ereignete sich gestern Morgen im Westen des Landes und richtete vor allem in der Kaffeeanbauregion schwere Schäden an. Im Pereira stürzten nach bisherigen Angaben 65 Gebäude ein, viele Menschen wurden unter den Trümmern vermutet. Auch in Cali wurden zahlreiche Häuser beschädigt oder zerstört. Präsident Abelardo de la Espriella rief den nationalen Notstand aus, 7 Flughäfen stellten ihren Betrieb ein. Ein temporäres Freibad vor der Berliner Volksbühne sorgt wegen einer angekündigten Sonderöffnung für Diskussionen. Das Volksbad soll am 14. August tagsüber exklusiv für schwarze Communities geöffnet sein. Das Angebot richtet sich nach Angaben des Veranstalters an junge schwarze, afrikanische und afrodiasporische Menschen im Alter von 15 bis 27 Jahren. Organisiert wird der Termin gemeinsam mit dem Verein Each One Teach One. Das mit öffentlichen Mitteln finanzierte Pop-up-Freibad wirbt ansonsten mit kostenlosem Zugang für die breite Öffentlichkeit. Ab 18 Uhr soll das Bad am Veranstaltungstag wieder für alle Besucher öffnen.
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2: Heute Abend bleibt es im Radio NWW-Land freundlich und trocken. Die Sonne geht bei nur wenigen Wolken unter, danach wird der Himmel meist klar. In der Nacht sinken die Temperaturen auf etwa 16 bis 18 Grad. Der morgige Tag bringt viel Sonnenschein und Höchstwerte um 29 Grad. Auch am Mittwoch bleibt es trocken und sommerlich warm mit bis zu 30 Grad. Der Donnerstag setzt die sonnige Wetterlage fort. Dann erreichen die Werte in unserer Region etwa 31 Grad.
0: 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Der

Wunderschönen guten Abend. Heute am 11. August 2026 zur Sendung Querbeet auf Radio NWW. Am Mikrofon für euch der Stefan. Danke an Jörg für Servus Feierabend und die Wetter- und Nachrichtenredaktion für die neuesten Informationen. Heute gibt es ein Spezial-Querbeet, deswegen gibt es auch heute keine Musikwünsche. Ich werde noch die Musikwünsche von letzten Mal erfüllen, das sind noch zwei über. Und dann gibt es was ganz was Besonderes, aber darüber reden wir erstmal später. Schön, dass ihr dabei seid heute auf Radio NWW. Und das, was heute passiert, ist ein wahnsinnig tolles, interessantes Event. Mehr dazu eben dann etwas später.

Wir starten erstmal mit zwei Musikwünschen vom letzten Mal. Zum einen Kiosk von Rumpelstilz aus dem Jahr 79. Und der Anfang wird gemacht von Casey and the Sunshine Band. Give It Up, und das Ganze in der Extended Version. Viel Spaß!

Rumpelstilz war das mit Kiosk. Und da gibt es übrigens auch eine coole Schweizer Mundart-Version. Die spiele ich dann beim nächsten Mal. Jetzt geht es erstmal weiter mit klasse Musik. Hier sind X und ein Titel, der heute absolut passt: Rock'n'Roll Party in the Street.

Ja, das war Musik von X, Rock'n'Roll Party in the Street. Und wir bleiben in den 80ern, gehen ins Jahr 1980 zu einer Band aus Belgien. Das Album hieß The Split, war eine Zeit lang vergriffen, ist mittlerweile wieder zu haben. Hier sind Toy und Hopelessly Embarrassed.

toll war das mit Hopelessly Embarrassed. Ein Titel, der mal ganz selten und rar war. Das Album war relativ teuer irgendwann mal, weil es einen Sammlerwert hatte. Mittlerweile gibt es wieder, wie man so schön sagt, Digital Remastered und ist einfach ein klasse Album. Wir gehen von Belgien nach Frankfurt zur Band Topaz. Die hatte ein Album und die größten Hits waren Hurricane und Train to an Island. Und ich dachte mal, ich spiele mal einen Titel, der nicht so bekannt ist. Hier sind sie mit Lemon Boy.

0: Topaz waren das mit Lemon Boy. So, jetzt eine kurze Info in eigener Sache. Ich erzähle jetzt ein bisschen was. Ich habe kein Skript, lese von keinem Zettel ab. Das heißt, ich mache das alles frei. Also wenn da mal irgendwas ein bisschen schräg rüberkommt oder was weiß ich, denkt euch nichts, das gehört so. Okay, dann fangen wir an. Im Mai 79 hat Jürgen von Wedel und Joe Lüders Radio Bavaria International gegründet. Wir haben ja darüber berichtet, wir haben auch eine Sondersendung gemacht am 30. Juni anlässlich des Todes von Jürgen von Wedel. Der hat, wie gesagt, dieses Projekt gestartet, hat dann von Südtirol aus nach Deutschland gesendet und hat dann irgendwann Nachahmer gefunden. Die hießen dann Radio M1, Radio Brenner, Südtirol 1, Radio C und so weiter und so fort. Als Radio Bavaria International 83 den Sendeschluss hatte, ging es später wieder übers Internet als Webradio auf Sendung und hat quasi den gleichen Stil gebracht, also gute Musik mit entsprechenden Jingles. Und Jürgen hatte den Wunsch, einmal immer noch nach Deutschland zu senden, so wie das am ersten Tag war. Und dieser Wunsch, der hat ihn dann dazu bewogen, das Ganze zu planen mit einer kleinen Gruppe. Die haben das dann alles geplant. Jürgen wollte auch ganz gern noch dabei sein, aber da er ja am 18. Juni verstorben ist, ging das eben nicht mehr. Und das Team, welches da involviert war, hat das Ganze weitergeführt, hat alles geplant, alles organisiert, alles so weit gecheckt, dass es funktionieren sollte, müsste, und hat dann, nachdem alles fertig geplant war, die Umsetzung begonnen. Irgendwann wurden dann die Frequenzen bekannt gegeben. Nachdem bekannt war, wann es stattfinden sollte, wurden dann die Frequenzen eben offiziell bekannt gegeben, der Standort natürlich nicht. Und am 8.8.2026 war das dann soweit. So, am 8.8.26 war das dann soweit, wie gesagt. Der Sender wurde eingeschaltet, erstmal mit einem Träger, also quasi nur Signal ohne Audio. Da habe ich ihn schon empfangen. Da haben dann auch einige Leute schon geschrieben, dass sie ihn empfangen haben. Sie wussten aber alle noch nicht, woher das kam, sondern nur, dass da irgendwas war. Und um 10 Uhr, ja gut, vielleicht vorher noch kurz, am Anfang war es so, ich hatte erst Angst, dass ich nichts empfangen könnte, weil wir hatten ein bisschen Überreichweiten. Da war ein Sender, den ich normalerweise sonst nicht hören kann. Der war sehr gut da und hat mir quasi die Frequenz zugemacht. Der wurde aber dann immer schlechter. Und irgendwann konnte ich dann eben was empfangen. Und um 10 Uhr am 8.8.26 hörten wir dann alle dieses hier.
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herzlich willkommen zu einer ganz besonderen Sendung. Was wir hier machen, ist ein spannender technischer Versuch, ein einmaliger Erstempfang für die echten Radio-Enthusiasten. Aber hinter diesen Signalen steckt heute noch viel mehr. Wir machen heute eine kleine Zeitreise. Diese Sendung ist ein Revival und eine tiefe Verbeugung vor den wahren Radio-Pionieren. Allen voran natürlich RBI, Radio Bavaria International, als der maßgebliche Wegbereiter. Was diese Jungs in den 70er und 80er Jahren geleistet haben, um den deutschen Äther mit frischem, alternativen Radio zu versorgen, war absolut einmalig. Und genau diesen Pioniergeist lassen wir heute auf dieser Frequenz noch einmal aufleben.

0: Buckles waren das mit Video Killed the Radio Star aus dem Jahr 1979. Das war übrigens der erste Titel, der über den Sender lief von Radio Bavaria International, das Revival auf dem Schwarzen Stein heute, am 8.8.26. Ja, und ich habe die große Ehre, jetzt einen der Organisatoren live begrüßen zu dürfen. Auch da gab es leider bei mir ein kleines technisches Problem. Das kriegen wir gelöst. Und unsere Pioniere damals, die hatten ja auch immer wieder mal unerwartete technische Probleme und hatten die auch gelöst. Und so werden wir das heute auch machen müssen. Es ist da was Kleines passiert, aber wir schaffen das. Und ich begrüße ganz herzlich ein Mitglied des RBI Revival Teams.
1: Ja, hallo Stefan oder Servus sagt man, glaube ich, bei euch in Bayern. Ne? Das passt da bestimmt besser.
0: Das passt schon.
1: Passt schon, genau. Ja, also erstmal vielen Dank, dass ich heute bei euch hier in der Sendung sein darf. Es ist eine große Ehre. Und nochmal auch vielen Dank für die gesamte Vorberichterstattung, Nachberichterstattung, was ihr da im Web gemacht habt. Ist ja alles nicht so selbstverständlich heutzutage, dass man so ein Event, sagen mal, so wahrnimmt. Ja, also ich hatte kurze Zeit wirklich Gänsehaut, wo du vorhin den Countdown eingespielt hast. Das war schon ein sehr bewegender Moment da oben letzten Samstag früh um 10, wo wir da die Sendung eingestartet haben. Also Wahnsinn. Lass uns einfach mal kurz zurückschauen, oder? Das, denke ich mal, dürfte doch von Interesse sein. Wie sind wir überhaupt jetzt dazu gekommen, da oben diese Aktion durchzuführen? Das war ein langer, steiniger Weg, muss man sagen. Sowas macht man ja nicht einfach aus der Hüfte, ne? Das bedarf vieler Vorbereitung. Wir blicken mal ganz weit zurück. Was verbinde ich eigentlich jetzt mit dem Schwarzen Stein? Wie kommt man auf den Schwarzen Stein? Also ich selbst, habt ihr ja bestimmt schon gehört hier, da hast du gehört, ich komme ja selber aus der DDR. Ich habe also quasi gar nicht in den Genuss gekommen, damals RBI empfangen zu können. RBI war ja einfach, dafür war ich erstens zu jung. Ich war damals 6 Jahre alt, 79. Und andererseits hat ja RBI von seinen Sendestandorten, die sie da gewählt haben, und die Sendeleistung haben es ja gar nicht geschafft bis in die DDR. Soweit ich jetzt weiß zumindestens. Das haben erst später die Nachahmer, wie du es ja vorhin schon angekündigt hast, geschafft. Also, eines Tages, ich glaube es war 88 oder 89 kann es gewesen sein, wir wohnten damals in der Platte bei Chemnitz. Platte, so nennen wir halt immer liebevoll unsere Neubaugebiete in der DDR. Beim Durchkurbeln des oberen Frequenzbandes, das Schöne war ja um diese Zeit, das wisst ihr ja oder wissen ja viele von euch, war ja alles noch leer. Und da fiel es halt sofort auf, wenn da irgendwas Neues kam. Und so war es eines Tages, beim Durchkurbeln hörte ich einmal einen merkwürdigen Dialekt für mich gefühlt. Und ich dachte, okay, das muss eine Station aus Österreich sein. Habe ich gewartet und auf einmal kam das der Jingle. Und auf einmal hieß es Südtirol 1 aus dem Sterzinger Funkhaus. Ich dachte, das kann doch nicht wahr sein. Was ist denn das? Wie schaffen die das bis zu uns hoch sozusagen hier in den Südraum der ehemaligen DDR? Da war mir noch gar nicht klar, dass die von so einem prädestinierten Standort wie vom Schwarzen Stein mit einer sehr hohen Sendeleistung senden. Also, ich habe es erstmal für mich als Überreichweite abgetan und habe gesagt, okay, ich höre nächsten Tag nochmal rein, mal gucken, ob der Sender immer noch da ist. Und das war wirklich so. Der war am nächsten Tag da und der war auch am übernächsten Tag da. Und die nächste Woche war er da. Der stand einfach stabil da. Es war faszinierend. Wie gesagt, ich habe dann irgendwann rausbekommen, dass es sich um den Schwarzen Stein handelt. Aber die gesamte Vorgeschichte, was da eigentlich davor noch stattfand mit RBI, mit Joe Lüders, mit Jürgen von Wedel, das war mir in dem Moment überhaupt gar nicht klar. Das ist erst viele, viele Jahre später, ist mir das erst im Grunde genommen untergekommen. Also es war dann so, da kam dann ja die Wende, das wissen wir alle, 89. In dem Zusammenhang habe ich dann, das Rundfunk habe ich erstmal ein bisschen aus den Augen verloren, habe ich erstmal die Ausbildung gekümmert, Beruf gemacht, Familie, alles was so kam. Und vor 4 Jahren bin ich dann wieder irgendwie, ich weiß gar nicht mehr genau, wie es passiert ist, irgendwie durch den Überreichweitenempfang im Auto wieder auf das Hobby aufmerksam geworden. Dann ging es natürlich los, Antenne aufs Dach, Rotor drunter geschraubt, größere Antenne. Und dann hat man sich natürlich informiert, hat gelesen. Es gab ja viele, viele Jahre aufzurollen. Ist ja viel passiert in den knapp über 30 Jahren, die ich sozusagen das Hobby nicht gefrönt habe. Und da bin ich irgendwann bei FM Kompakt auf diese Südtirol-Rubrik gestoßen.
0: Hab dann durchgelesen.
1: Wie wieder?
0: Wann war das?
1: Das war ungefähr vor 2 Jahren dann. Vor 2 Jahren ungefähr war das. Also ja, wie gesagt, dann habe ich alles durchgelesen und dann habe ich auch mein Südtirol 1 wiedergefunden. Frequenz, glaube ich, damals die 105 Megahertz müssten das dann gewesen sein. Vielleicht waren es noch die 104,05. Ist ja jetzt egal, auf jeden Fall. Und dann habe ich gelesen und auf einmal festgestellt, neu, da ist ja richtig was passiert, bevor ich überhaupt Südtirol 1 in der DDR empfangen konnte. Und dann kam die ganze Geschichte mit Radio Bavaria, mit wie schon gesagt, mit Joe und mit Jürgen, die da eben angefangen haben, in den Südtiroler Bergen erste Tests zu fahren und dann später auf Sendung zu gehen und dann hier nach Deutschland und nach Süddeutschland halt ihr Programm zu bringen und damit halt die Radiolandschaft zu revolutionieren. Und dann hat mich das natürlich so fasziniert, dass ich gesagt habe, wow, diesen Pioniergeist von damals, den will ich auch nochmal haben und hoch auf den Berg tragen und von da oben irgendwie es schaffen, auf Sendung zu gehen. Die Idee war einfach im Kopf drin, seit diesem Moment eben vor 2 Jahren. Und die Idee reifte natürlich, was braucht ja eine Weile, man überlegt ja wie und was und das geht natürlich nicht ohne Partner, ist ja vollkommen klar, also kann man ja nicht allein durchziehen. Die Technik ist ja gar kein Problem, Technik bekommt man ja heute, kann man ja übers Internet alles besorgen. Und so habe ich mich im Grunde genommen nach einem Partner umgeschaut. Und das Schöne, das weißt du ja, Stefan, unserem Hobby ist, es verbindet uns ja. Man lernt sehr, sehr, sehr schnell gute Freunde kennen. Und genauso habe ich halt in Bayern einen sehr guten Freund gefunden, dem ich eines Tages diese Idee erzählte, dass ich da auch auf den Schwarzen Stein will und halt quasi sowas wie eine RBI-Sendung nochmal von da oben ausstrahlen möchte.
0: Er war natürlich wusstest zu dem Zeitpunkt noch gar nicht, dass Jürgen das auch geplant hatte.
1: Nein, das wusste ich nicht. Ich hatte das quasi, die Idee ist einfach parallel bei mir entstanden. Den Jürgen habe ich erst später da kennengelernt, dazu kommen wir gleich. Okay. Genau, das war also ja, eine glückliche Fügung dann am Ende. Also ich habe das, wie gesagt, meinem Freund erzählt, der war begeistert, weil er ist ein kleines Stück älter als ich und wohnte natürlich in Bayern und hatte natürlich die Möglichkeit, damals RBI zu hören. Und er wusste auch sofort, um was es geht. Und was dahinter steckt, hinter dieser Idee und wie toll die Idee auch eigentlich ist, da sozusagen nochmal RBI zu beleben. Und das wird da, glaube ich, sehr, sehr viele Interessenten finden dafür, für diese Sammlung. Genau, da waren wir schon mal zu zweit. Aber ja, zu zweit ist auch, wir hatten ja keine Ahnung. Also wir sind ja alles beides keine, sagen wir mal, Bergsteiger oder Extremwanderer oder wie auch immer man es bezeichnet. Wir sind Radioenthusiasten. Wir hören gerne Radio. Mein Bekannter ist halt auch noch Amateurfunker, also hat sowieso zu Funk noch einen anderen Bezug, noch mal einen besseren Bezug als ich. Aber nichtsdestotrotz, wir haben halt keinerlei Erfahrung da und hatten auch gar keine Vorstellung, was das heißt, den Schwarzen Stein mal irgendwann besteigen. Es ist ja nicht einfach mal ein kleiner Hügel mit einem Wanderweg hoch, sondern der ist ja wirklich dort extrem steinig und halt, wie es halt so ist, bei Bergen im Hochgebirge. Auf jeden Fall, letztes Jahr war ich dann für den UKW-TV-Arbeitskreis am Stand bei der Amateurfunkmesse Ham Radio in Friedrichshafen und habe dazu sozusagen damit mitgeholfen. Und an einem der Messetage auf einmal kam jemand auf mich zu, lachend, strahlend, fröhlich, mit einem T-Shirt RBI an. Und das war Jürgen von Weden. Ich war fassungslos. Ich hatte ja, wie gesagt, die Geschichte im Internet gelesen, hatte auch Fotos von Jürgen gesehen. Ich wusste sofort, das muss Jürgen sein. Ich habe ihn natürlich sofort mit einem gewissen Respekt und Hochachtung bin ich ihm gegenübergetreten und habe mich gefreut, habe ihn begrüßt bei uns am Stand, habe ihm auch gezeigt, dass ich da schon ein bisschen rumexperimentiert und gebastelt habe. Also quasi, wir hatten da so einen Webserver. Ich habe ja bei mir zu Hause einen kleinen Sender laufen und da kann ich auch RBI umschalten, also den Webstream, der wird dann umgesetzt. Dann kann ich den auf allen UKW-Radios im Haus hören, auch mit RBS-Kennung und allem, was dazugehört, so wie wir es dann letztendlich auch in Watzenstein praktiziert haben. Und hat das dem Jürgen gezeigt dort und da bekam natürlich leuchtende Augen und war natürlich sofort begeistert, dass halt nicht einfach nur der Stream läuft, sondern dass halt wirklich da auch jemand, sag mal, so viel Herzblut in diese Sache gesteckt hat. Dann habe ich ihm erzählt, dass ich vorhabe, auf den Schwarzenstein hochzugehen. Und das fand er natürlich dann ganz, ganz toll und hat gesagt, dass er da sofort uns unterstützen würde wollen. Er ist natürlich, sagte er, fühlt sich nicht körperlich in der Lage, dort jemals mal irgendwie hochzugehen. Aber er würde uns nach Belieben unterstützen. Wenn wir irgendwas brauchen, er hat uns dann auch später Technik zur Verfügung gestellt. Und so war

0: Ja, da kriegen manche Leute leuchtende Augen. Klasse Titel. Und wir machen weiter mit RBI-Team und den Vorbereitungen.
1: Okay, danke dir, Stefan. Ja, Sommer 2025, also letztes Jahr, wir waren in Kontakt mit Jürgen. Wir haben selber nochmal eine kleine WhatsApp-Gruppe gegründet, haben sozusagen schon mal erste Ideen gesponnen, wie könnte sowas aussehen, was könnte man machen, was braucht man alles. Und Jürgen meinte dann halt, passt mal auf, da gibt es eine Gruppe um FM Kompakt, die hatten auch schon die Idee, da irgendwie auf den Schwarzen Steinhof von dort Omas zu senden. Ihr findet dort bestimmt Interessenten, die mit euch da hochkommen, ihr findet da Anschluss und plant doch am besten mal gemeinsam. Und so kam es dann auch, also er stellte den Kontakt her, wir sind dann mit rüber in die größere WhatsApp-Gruppe von FM Kompakt mit rein, die sich da um die Südtiroler Szene kümmert, gibt es so eine Austauschgruppe und genau, dort kam es, dort haben wir dann im Grunde unsere Idee präsentiert. Ich habe keine Ahnung, was sie erstmal gedacht haben, ob wir da irgendwie blauäugig unterwegs sind oder irgendwie, aber ich denke, wir haben da relativ schnell klipp und klar unsere Vorstellung formuliert, dass wir das wirklich ernsthaft vorhaben, dass wir daran festhalten, dass wir schon da wirklich auch Ideen haben, wir die Technik soweit haben. Und so war es dann auch im Grunde genommen. Wir haben kurze Zeit später haben wir dann Interessenten gefunden, die erstmal gesagt haben, jawohl, wir haben Interesse an dem Thema, aber es war noch nicht klar, wer dann im Endeffekt von den Leuten mit hochgeht. Wir haben dann nochmal separat eine direkte Gruppe gebildet, wo wir uns dann absprechen, wo wir dann die ganzen Sachen im Detail planen. Und so ging das dann halt ein gutes halbes Jahr erstmal hin und her, bis wir dann im Februar gesagt haben, okay, wir müssen jetzt Nägel mit Köpfen machen, weil wir im Grunde genommen ja nur einen engen Zeitslot haben. Das ist ja bei so einem Berg, da muss ja alles passen, da muss ja das Wetter passen. Und wir hatten uns dann halt dank der Südtiroler Hobbyfreunde, die mit dabei sind, haben wir uns beraten lassen, wann ist jetzt die beste Aufstiegszeit. Wir hatten das Thema, dass die Ferien ja da genau sind, mit den unterschiedlichen Zeiten halt der Bundesländer. Und das mussten wir alles im Grunde genommen beachten. Wir hatten dann im Februar ein großes Kick-Off-Meeting gemacht, da haben wir dann die Sachen grob besprochen. Und dann ging es darum, halt einen Termin zu finden. Ja, der Wunschtermin, den wir eigentlich wollten, der war nicht zu halten, weil man hat natürlich da so eine gewisse Abhängigkeit von Hütten. Und wenn man da unten anruft und man ruft zu spät an, dann sind einfach mal die Hütten voll, weil ganz viele schon ganz zeitig da oben Kontingente buchen. Einfach ganze Reisegruppen steigen ja da hoch. Und das war dann im Grunde genommen, war klar, den Termin, den geben wir nicht vor, sondern dann geht einfach die freie Bettenkapazität auf der Hütte vor. Weil was wollen wir nämlich natürlich?

0: klar war, dass wir nicht da an einem Tag hoch und wieder runter. Es gibt da ganz, ganz viele, Südtiroler vor allen Dingen, für die ist das kein Problem. Die sagten 2000 Höhenmeter am Stück da hoch und wieder runter zu gehen. Sie machen das zwar mit schätzungsweise weniger Gepäck als wir, wenn wir da so eine Sendereinrichtung mit hochtragen, aber trotz alledem, das war für uns definitiv keine Option, weil wir sind ja alles im Grunde genommen, und der größte Teil der Gruppe, Johanna, insgesamt 4 Personen, um das einfach jetzt mal zu benennen, also wir sind quasi zu viert gestartet, waren 3 davon waren halt keine Bergmenschen. Also wir sind das einfach nicht gewöhnt. Und so eine Strapaze bis auf die Höhe mit Gepäck, das ist einfach mal, wie gesagt, nicht so ganz einfach. Deswegen war von vornherein klar, wir müssen definitiv Hütten mit einbauen. Hütten für eine Übernachtung für den Aufstieg mindestens und eine Übernachtung für den Abstieg. Das war so mit drin. Also reden wir über 3 Tage. Also muss da irgendwo ein Zeitslot gefunden werden, wo die 3 Tage da im Grunde genommen reinpassen und was wettertechnisch passt. Und also wir hatten dann den Zeitraum gefunden, hatten wir definiert, dann hieß es, okay, jetzt müssen wir klären, was für eine Antenne nehmen wir am Ende mit, was für ein Sender wird es werden, was brauchen wir noch alles dazu. Wir wollten da auch halt von Anfang an das ADS-Signal stellen, so dass halt wirklich da auch wirklich ein geiler Mehrwert zu erkennen ist an dem. Und das ist halt weiter, sich das Radio weiterentwickelt hat, halt damals von den, sagen wir, klassischen Mono-Sendungen, Inhalt jetzt zu Astrein Stereo mit RDS, so wie man es halt heute erwartet. Das war dann schon der Anspruch, den wir an uns hatten. Deswegen, die Technik haben wir dann alles, oder habe ich dann zu Hause sozusagen im Keller alles vorbereitet, getestet und dann haben wir gesagt, okay, damit wirklich nichts schief geht, machen wir noch einen Test. Und vor allen Dingen testen wir mal, wie weit kommen wir überhaupt mit unserer Antenne. Also wir haben da so eine, jetzt für die Insider, eine Log 5 FM, also so eine logarithmisch-periodische Antenne, mit 5 Elementen, die ist bis 100 Watt belastbar und dann gesagt, okay, wir haben einen mobilen 50 Watt Sender, mehr ist da nicht drin, weil, wie gesagt, wir mussten ja Akku und Sender dann mit hochschleppen. Wir testen das einfach mal und da haben wir uns ausgemacht, wir fahren eine Testsendung im Frühsommer und gehen mit dem Equipment einfach mal irgendwo in Deutschland auf Sendung und da haben wir uns den Hesselberg ausgesucht, sozusagen ein spannender Berg in Franken. Und fast Baden-Württemberg und von dort aus sind halt die Alpen sichtbar und wir haben gehofft, dass wir eben, oder unser Anspruch war, eben bis zu Jürgen nach Hause in München senden zu können. Und das Timing war irgendwie schlecht, weil es war so, dass genau an dem Donnerstag, also wir sind Sonntag auf Sendung gegangen dort für den Hesselberg, wollten den technischen Test machen für die Schwarzenberg-Aktion und Donnerstagnacht verstarb Jürgen. Ganz plötzlich. Wir waren wie geschockt, weil Jürgen war ja bei uns Bestandteil des Ganzen, der ganzen Idee. Also wir wollten ja ihm seinen Traum erfüllen. Das erste Mal vom Hesselberg aus, dass er quasi das merkt, dass es funktioniert, dass es auch vom Schwarzenstein funktionieren kann und dann natürlich vom Schwarzenstein selbst. Und das ganz Verrückte daran ist, oder das ganz Traurige eigentlich, ist, dass mein Hobbyfreund aus Bayern auch noch an dem Nachmittag bei Jürgen und seiner Frau im Garten saß. Er ist da hingefahren, um unseren Ersatz- oder Backup-Sender von Jürgen abzuholen mit Akku. Er fuhr also dahin, saß mit ihm noch zusammen, hat mit ihm noch Kaffee oder Tee getrunken im Garten und haben noch geschwatzt über die ganze Aktion. Jürgen hat noch die alten Geschichten erzählt, dass sie da oben gewesen sind auf dem Hühnerspiel, dass sie da quasi die vorhandene Antenne angeklemmt haben, damit gesendet haben. Also, und mitten in der Nacht dann verstirbt Jürgen. Also, ihr könnt euch alle vorstellen, mein Hobbyfreund war wie geschockt, weil er war ja de facto eigentlich der Letzte, sagen wir mal, wahrscheinlich aus unserer Branche, der den Jürgen da irgendwie noch lebend gesehen hat. Also, das war wirklich ein sehr, sehr trauriger Moment. Er hat mich dann früh kontaktiert und gesagt, was wir jetzt machen. Machen wir die Aktion Hesselberg oder blasen wir das Ganze ab? Und wir waren uns relativ schnell einig, dass wir gesagt haben, okay, jetzt erst recht. Jürgens Tod.
1: Okay, und weil du gesagt hast, jetzt erst recht, machen wir da mal einen kurzen Schnitt, spielen wieder einen Titel und dann hören wir deine tolle, interessante Geschichte weiter.
0: Okay.
1: Hier ist Musik von Night und Hot Summer Night.

0: The Night und Hot Summer Night war das hier bei Radio NW Querbeet. Und weiter geht's mit der tollen Geschichte des RBI Revivals am 8.8.2026.
1: Ja, Stefan, dann machen wir mal weiter. Also wir standen auf dem Hesselberg, haben von da oben aus das Equipment getestet, hat wunderbar funktioniert. Wir lagen in der Nähe von Ingolstadt mit, ich glaube, ja, 50 dB oder so mit RDS-Signal an. Es hat alles funktioniert. Es war klar ab dem Zeitpunkt, jawohl, jetzt haben wir das Equipment. Es funktioniert, wir werden mindestens 100 Kilometer schaffen, sagen wir mal. Und das wäre ja quasi Schwarzenstein München. Es sollte also problemlos funktionieren. Und das war ja erstmal unser Anspruch. Wir hatten erstmal nur als, sagen wir mal, Zielregion München. Natürlich freuen wir uns natürlich, wenn wir darüber hinauskommen. Okay, also wie gesagt, Equipment stand, Termin stand. Es war eigentlich alles fix und fertig. Und dann geht's warten los. Das lange Warten, bis der Termin ranrückt. Ständig der Blick die Tage davor in die Wetterkarte. Das Bangen sozusagen, ob der Termin steht oder fällt. Weil es war uns natürlich vollkommen klar, dass bei schlechtem Wetter, bei einer Großwetterlage, die da irgendwie den Gang auf dem Berg nicht zulässt oder halt Gewitter und was weiß ich was es gibt, da zu sagen, wir gehen da einfach nicht hoch. Das war uns vollkommen klar, wenn das Wetter nicht passt, können wir die Aktion nicht durchführen. Und dann haben wir wirklich gesehen, dass wirklich in der Woche davor die Temperaturen nach unten fielen. Also man konnte dann wirklich sehen, Schreck. Also wir haben wirklich geglaubt und nicht mehr geglaubt, dass wir dann auch da hochkommen, aufgrund rein des Wetterberichts, weil die Wettervorhersage war so schlecht geworden auf einmal. Es gab dann, wie gesagt, diesen Temperatursturz. Die hatten dann teilweise sogar schon Schnee angekündigt und so weiter und so fort. Und da haben wir gesagt, okay, wir müssen uns jetzt schon Plan B, Plan C überlegen. Und dann haben wir uns dann auch zurechtgelegt. Also wir wussten, wenn wir nicht um Schwarzenstein gehen, wir werden irgendwas in Südtirol machen. Und es gibt ja noch genug andere Berge, auch Berge, wo Sendestationen standen. Und das wäre dann sozusagen unsere Ausweichvariante geworden, die wir später mal nochmal in Betracht ziehen mussten. Dazu komme ich aber gleich. Also schauen wir mal zurück. Letzte Woche, Donnerstag. Wir also mussten ja alle nach Südtirol fahren, hatten gesagt, okay, wir treffen uns abends direkt unten nochmal, machen nochmal einen kompletten Check-up, checken die Technik, dass alles komplett ist. Wir treffen uns zu viert unten in St. Johann im Ahrntal. Das war der Plan. Und jetzt kommt, also wirklich, man kann sich nicht vorstellen, ich sitze im Auto, fahre auf der A9 Richtung München und auf einmal kommt die Hiobsbotschaft, ich weiß nicht, wer es vielleicht mitbekommen hat von den Leuten, die jetzt hier zuhören, dass ein Mohrenabgang stattfand. Und genau da, wo wir aufsteigen wollten. Wir wollten ja im Grunde genommen die Aufstiegsroute über die Daimer Hütte hoch zum Schwarzenstein nehmen und genau in Höhe der Daimer Hütte hat sich sozusagen dort im Bachbett durch ein Riesenunwetter, was da die Nacht vorher stattfand, hat sich Geröll gelöst und ist natürlich runter ins Tal gedonnert und hat unten die Zufahrtsstraße ins Ahrntal komplett verstopft. Das heißt also, zu dem Zeitpunkt, wo wir da runtergefahren sind, also ich bin erstmal zu meinem Hobbyfreund gefahren, wir sind dann zu zweit zusammen weitergefahren, kam die Nachricht eben, dass das Ahrntal gesperrt ist. Klar war natürlich, das ist ja eine Straße, da gibt es ja nur eine, dass die geräumt werden muss. Also über die Straße haben wir uns dann weniger Sorgen gemacht. Die Straße wird geräumt, wir werden da sicherlich hinten an unser Hotel ranfahren können. Aber das Problem ist, dass sicherlich die Aufstiegsroute, die wir geplant hatten, so nicht begehbar sein wird. Und genauso war es. Das heißt also, die haben dann die Aufstiegsroute komplett gesperrt. Was uns natürlich schon mal für ein riesiges Problem stellte, weil wir nämlich vorhatten, ab dem Parkplatz, wo wir loslaufen wollten, die ersten knapp 400 Höhenmeter mit dem Fahrzeug zurückzulegen. Hat unser Südtiroler Mitstreiter hat das organisiert, dass dort der Milchwagen auf uns wartet. Wir werden mit dem Milchlaster, sage ich mal, 400 Höhenmeter weniger hochgelaufen. Wir werden da hochgefahren und werden ganz gemütlich, sagen wir mal, ab der Daimlerhütte eingestiegen. Sind nur noch genügend Höhenmeter, knapp 1164 bis hoch zur Schwarzensteinhütte. Aber es wäre auf jeden Fall weniger gewesen und es ist vor allen Dingen der kürzere Weg. So, wir wussten, es gibt noch eine Alternativroute, also war klar, jetzt müssen wir Plan B machen. Wir müssen die Alternativroute wählen, und zwar geht die nämlich über die Kegelkessel an. Längere Strecke, am Ende sind es die gleichen Höhenmeter, weil man muss ja wieder oben ankommen auf der Schwarzensteinhütte. Aber wir müssen halt den kompletten Weg laufen, also wir müssen die kompletten Höhenmeter laufen. Okay, das haben wir dann für uns so eingecheckt, dass wir das in Kauf nehmen. Und kurze Zeit später, nächste Hiobsbotschaft. Eine E-Mail von der Kegelkesselalm, die Übernachtung gestrichen haben. Also die haben alle Übernachtungsgäste abgesagt, weil sie einen Unwetterschaden haben bei sich oben. Damit war sozusagen unsere zweite Übernachtung abgesagt worden. Damit war im Grunde genommen für uns klar, dass wir nur für den Aufstieg eine Übernachtung haben und den Abstieg komplett von Schwarzenstein wieder runter die 2000 Höhenmeter auf dem Ausgangsparkplatz gehen müssen. Das war natürlich ein Schock, weil 2000 Höhenmeter absteigen mit vollem Gepäck, das ist einfach mal eine Hausnummer. Die ist einfach, ja. Also wer es noch nicht gegangen ist, kann sich es wahrscheinlich nicht vorstellen. Ich habe heute noch Muskelkater von unserem Abstieg. Also, okay. Dann kurze Zeit später die nächste Hiobsbotschaft. Die Schwarzensteinhütte hat auch alle Übernachtung abgesagt. Dann war der Zeitpunkt, wo wir gesagt haben, okay, wir müssen jetzt uns mit dem Gedanken tragen, wenn jetzt nicht noch irgendein Wunder passiert, dass wir nicht vom Schwarzen Stein senden können. Und wir sozusagen dann, keine Ahnung, den nächsten Plan in Betracht ziehen müssen. Und das war der Schlechtwetterplan, den wir uns vorher schon zurechtgelegt haben. Das heißt, wir haben dann einfach spontan gesagt, okay, dann ist es halt so, wir werden trotzdem senden. Wir wissen nicht, wer hier nicht will, dass wir senden, aber wir werden senden. Und dann haben wir gesagt, okay, dann machen wir es halt so. Wir werden Freitag vielleicht auf die Ziroc fahren oder auf die Flatspitze gehen. Wir werden von dort aus mal eine Testsendung machen und werden dann am Samstag hoch, vielleicht auf dem Hinspiel und gucken, dass wir von dort aus senden können. Das war natürlich frustrierend, weil wir wussten, dass die Erfolgsaussichten mit der Sendeleistung und der Antenne, wie wir sie haben, natürlich nicht so groß ist wie vom Schwarzenstein. Aber ja, wir hatten uns alle freigenommen, das war alles fertig oder fix und wir wollten halt. Wir hatten einfach Bock. Wir hatten Bock zum Senden und deswegen haben wir gesagt, dann machen wir das halt so. Glücklicherweise hat sich das dann mit der Schwarzensteinhütte relativ schnell geklärt. Die haben dann doch die Übernachtung realisiert und wir haben gesagt, okay, dann ist es halt so. Wir sind dann am nächsten Tag, also es ging dann wirklich Freitag früh um 6 Uhr, haben wir uns oder 6.15 Uhr haben wir uns getroffen unten in Stalila, nennt sich das. Das ist quasi dieser Ausgangsparkplatz, der Wanderparkplatz, und sind von dort aus losgelaufen. Ja, ging es gleich mal straff, sagen wir mal so ungefähr 650 Höhenmeter hoch bis zur Kegelgasse ein. Dort haben wir uns erstmal einen kurzen Rast gegönnt und sind dann die nächsten 100 Höhenmeter hoch. Und dann haben wir leider die Situation gehabt, dass mein DX-Freund aus Bayern leider an seine körperlichen Grenzen kam und gesagt hat, er schafft es nicht. Weil der große Hammer kommt ja eigentlich erst noch. Das bis dahin war zwar auch schon anstrengend, aber es war trotzdem noch nicht das, was dann eigentlich später noch folgen sollte. Und somit haben wir uns dann darauf verständigt, dass er uns sozusagen vom Tal aus, beziehungsweise halt dann ja, die nächsten Tage auf eine andere Art und Weise unterstützen wird. Im Endeffekt muss man sagen, es war jetzt nicht schön für ihn, aber es war für uns dann gut, dass das so kam, weil darauf komme ich gleich später noch zu sprechen, er uns dann dadurch wirklich helfen konnte.
0: Genau, und da machen wir einen kurzen Schnitt. Gut. Und Spielen wir einen Titel und jetzt spielen wir einen Titel, der auch in der Sendung lief, nämlich Steely Dean oder Steely Dan, wie man ausspricht, mit Wheeling in the Year. Bitteschön.

0: Really in the Years. Das war Steely Dan. Und der Titel lief übrigens auch auf der 107,2, Entschuldigung. Das kommt davon, wenn man live macht. Und jetzt gehen unsere Helden langsam ganz nach oben an den Ort des Geschehens.
1: Richtig, genau. Wie schon gesagt, von der Kriegelgasselalm sind wir dann gestartet. Leider nur noch zu dritt, was natürlich bedeutete, dass der Gepäckanteil, also für das Equipment von unserem vierten Mann verteilt werden musste auf uns drei, was natürlich sehr unschön war, weil dadurch wir halt noch mehr zu tragen hatten und hatten schon die weitere Strecke. Also wir haben uns im Grunde genommen, wir sind dann bis hoch zum Schwarzen Stein selber. Die Hütte ist ja fantastisch, die liegt ja auf 3000 Meter. Aber bis dahin heißt es halt wirklich klettern. Klettern über Steine, wir mussten Leitern hoch, so über Metallhaken im Felsen musste man steigen. Also, und ja, das große, eigentlich, man kann sich das gar nicht vorstellen, was mir dann passiert ist. Bei mir haben sich unten an den Wanderschuhen wirklich auf beiden Seiten die Schuhsohlen gelöst. Klingt vielleicht jetzt irgendwie lustig, aber ist es weiß Gott nicht. Also wenn man seine Wanderschuhe auf einmal unten die profilierten Schuhsohlen verliert und auf einmal wirklich auf dem blanken Zwischensohlen oder zwischen Schuhwerk läuft, was natürlich dann entsprechend glatt ist, kein Profil mehr hat und keinen Grip mehr bietet, das ist dann wirklich überhaupt nicht lustig. Aber wir haben gesagt, oder ich habe gesagt, ich werde nicht diese Aktion wegen ein paar Schuhen abbrechen. Und im Endeffekt bin ich dann wirklich ohne diese Schuhsohlen dann da hochgestiegen. Langsam, immer aufpassen müssen, dass man nicht rutscht, aber ich bin irgendwie dann oben in der Hütte angekommen, hatte leider nur noch eine Sohle dabei, die zweite ist irgendwie verloren gegangen. Wir haben dann versucht, oben die Schuhe zu reparieren. Da hatten es dann gleich, die Chefin der Hütte hat uns da geholfen, die nahm einen Akkuschrauber und ein paar Schrauben, hat sozusagen dort witzigerweise die Sohle da angeschraubt, auf dem einen Schuh. Ich habe dann noch Gafferband genommen, was ich hatte, um den zweiten Schuh irgendwie gehbar zu machen, sodass wir dann am Ende am nächsten Tag, jetzt reden wir wirklich vom 8.8. früh morgens, nach einem fantastischen Sonnenaufgang da oben, unser Projekt endlich durchziehen konnten. Also früh morgens, wir sind frühstücken gegangen, nach dem Frühstück um 7:30 ungefähr haben wir das Gepäck aufgesattelt und sind dann zu dritt sozusagen die letzten Höhenmeter hoch Richtung Schwarzenstein gestartet. Ich glaube, wir waren so ungefähr 8:30, 9:15 waren wir dann oben, hatten fantastisches Wetter. Wir haben Jürgen dafür gedankt, dass er sozusagen für uns ein gutes Wort eingelegt hat. Also das ist ja wirklich das A und O bei so einer Aktion. Niemand möchte da oben im Schnee oder im Regen eine Antenne aufbauen oder da irgendwelche Kabel an Verstärker, an Sender anstecken oder irgendwas anderes.
0: Wie kalt ist es da ungefähr?
1: Also wo wir früh oben waren, würde ich sagen, waren so ungefähr so 5, 6 Grad. Aber wo dann die Sonne rauskam, ging es wirklich auf 8 und ganz schnell auf 12 Grad hoch. Und wir hatten fast Windstille. Das war wirklich, also man stand da oben und hat einen wahnsinnig schönen Ausblick gehabt. Strahlenblauer Himmel und diese schneebedeckten Berge ringsherum. Also München konnte man natürlich nicht sehen. Man hat nur Berge gesehen und man konnte sich eigentlich zu dem Zeitpunkt, so ging es mir zumindest, nicht vorstellen, wie sollen wir denn über die Berge kommen, zumal die Berge am Horizont gefühlt höher waren. Und nicht das Gefühl hatte, dass es irgendwie abwärts geht. Aber man kennt das ja, wer sich ein bisschen auskennt mit Physik und Beugung, dass es dann doch irgendwie, es wird schaffen werden, unsere Signale rüber zu bekommen. Also wir sind oben angekommen, haben angefangen aufzubauen. Also natürlich Mast setzen, Antenne montieren, dann Verstärker verkabeln, das ganze Zuspielprogramm und so weiter und so fort. Und das wurde ja, glaube ich, vorhin schon von dir gesagt, dass dann irgendwie, ich glaube 30 Minuten vorher, konnten wir dann schon den ersten Träger stellen. Also sprich sozusagen ja einfach nur ein Signal.
0: Ja, ich hatte ihn so ungefähr 5 Minuten vorher entdeckt.
1: Ah, du hast das 5 vorher entdeckt. Wir hatten ja unseren vierten Mann zum Glück noch, der stand dann gegenüber auf dem Berg gegenüber vom Schwarzen Stein, im Rücken sozusagen von uns, der uns natürlich dann sofort ein fantastisches Signal bescheinigt, sagte, RDS ist da, Signal ist da, wunderbar. Und dann kam auch schon die Hammermeldung aus Ingolstadt oder bei Ingolstadt, dass dort auch wunderbar Signal anliegt mit RDS. Und da war uns klar, das wird funktionieren, das wird der absolute Knaller. Wenn wir da oben jetzt gleich Play drücken, dann glaube ich, dann werden viele, viele Menschen oder viele Hörer, die sozusagen diesen Moment nach den vielen Jahren entgegengefiebert haben, vor ihren Empfängern sitzen und einfach Freude verspüren, einfach glücklich sein. Und so war es dann letztendlich auch. Also wir haben dann wirklich den Countdown, der ja vorhin hier zu hören war, gestartet. Und dann, wir hatten ja parallel eine WhatsApp-Gruppe, wo dann insgesamt um die 111 Leute da drin waren. Und dann haben sich natürlich die Empfangsberichte überschlagen. Das ging dann alles sehr, sehr, sehr schnell, die Kommunikation. Also die Sendung lief eine Stunde und in der Stunde kamen dann sofort die Informationen rein, wo man uns überall empfangen konnte. Das ging natürlich dann relativ schnell los. Gleich, sagen wir mal, in dem Raum um München rum. Und das ging dann auch hoch und wurde dann natürlich... ein Funker sich aus der Oberpfalz meldete und sagt, dass er uns hier empfangen kann und wir dann sozusagen die, ja, auf 300 Kilometer gebracht haben, war natürlich die Freude bei uns riesig und das ging dann noch weiter.
0: Ja, ich hatte ja nur einen kleinen Empfänger, ich hatte einen ganz kleinen Sony mit einer Teleskopantenne und es hat super funktioniert.
1: Fantastisch, ja. Und so ging es halt vielen. Also manche mussten auf den Berg fahren. Es gab auch kleine Funkertreffen, nicht Funkertreffen, die X-Treffen, wo sich einfach mehrere zusammengeschlossen haben, haben sich irgendwo hingestellt und haben dann zusammen da auf eine Antenne aufgebaut und haben uns da empfangen. Und also das war eine Stimmung, die war unvergleichlich. Dieses Feedback war so schön von den Menschen, dass oder von den Hörern einfach diese Rückmeldung zu bekommen, dass sie glücklich sind und dass sie dankbar sind und sich so darüber freuen, dass wir das möglich gemacht haben, von da oben nochmal sozusagen RBI zu senden, vom legendären Schwarzenstein. Und also wir waren schon, glaube ich, kann ich auch für die anderen bei uns im Team sprechen, mächtig stolz, dass das funktioniert hat. Ja, so haben wir die erste Stunde gesendet und dann haben wir ja gesagt, wir machen es mit Zweitsendung auf einer benachbarten Frequenz. Die Frequenzen hatten wir ja vorher zusammen mit anderen DXern ermittelt, um sozusagen möglichst eine freie Frequenz zu finden, wo wir die besten Chancen haben, gehört zu werden. Haben dann gewechselt. Nochmal, und dann sind wir nochmal zurückgewechselt, dabei haben wir die Antenne nochmal in der Polarisation, also wir haben die einfach von vertikal nochmal auf horizontal rumgedreht und dann war aber noch eine halbe Stunde Schluss, weil dann war einfach mal der Akku leer. Das hat uns aber zu dem Zeitpunkt nicht gestört, weil es war einfach live, ne? Wir waren einfach drauf und wir hatten unseren Erfolg schon eingefahren, sagen wir mal. Wir hätten sicherlich vielleicht noch den einen oder anderen mehr erreicht, aber das große Ding lief einfach die erste Stunde, die erste Sendung auf 107,2. Die erste Ausstrahlung war ein absoluter Erfolg.
0: Und ich denke mal, da hören wir noch einen Titel von dieser Ausstrahlung. Und zwar der Titel, in dem der Jürgen moderiert hat. Und ich habe gedacht, ich spiele den Titel einfach mal komplett, weil er so genial ist. Und so selten, dass man ihn einfach mal wieder in voller Länge hören muss.

If You Go, You Break My Heart. Musik aus dem Jahr 1980 von Plastic. Und wir bleiben noch bei guter Musik aus der Zeit der tollen Südtiroler Sender. Hier ist Doc Holliday und City Night.

0: Doc Holliday war das mit City Night. Und wir kommen zum Schluss zu unserem von unserem Interview. Die Sendungen sind gelaufen. Viele Empfangsberichte, viele glückliche Hörer. Und ich kann nur von mir sagen, es war absolut schön. Ich habe mich total zurückversetzt gefühlt in die richtig geile Zeit, wo man Radio einfach gern gehört hat, wo es Spaß gemacht hat und wo man einfach gewusst hat, das sind Leute, die machen das mit Hand und Herz. Und ich denke, viele von uns würden heute kein Radio machen, wenn wir die Pioniere nicht gehabt hätten, die uns quasi dazu animiert haben. Und jetzt wieder zu dir.
1: Ja, es ist wirklich sehr, sehr, sehr schade, dass der Jürgen diesen Moment einfach nicht mehr miterleben konnte. Das ist wirklich ein zu trauriger Zufall oder zu ein trauriger Fakt, dass er genau in dem Jahr, wo dieses Ereignis stattfindet, wirklich kurze Monate, paar Monate zuvor sozusagen uns verlassen hat. Das ist wirklich schade, aber wir hoffen ja, dass er von oben zugeschaut hat oder zugehört hat und ja, also nochmal vielen lieben Dank vor allen Dingen an alle, die uns da sozusagen unterstützt haben, mental für die ganzen Postings und das war ein so überwältigender Moment für uns. Also wir hätten nie gedacht, dass aus dieser Idee, ich habe es ja erzählt gehabt, wie es entstanden ist, 2 Jahre zuvor oder ein Jahr zuvor noch, dass das so ein, so viel Interesse auslöst und so viel Emotionen bei den Menschen vor allen Dingen, das könnte ich mir ja gar nicht vorstellen, weil ich, wie gesagt, die RBI-Zeit ja nie miterlebt habe. Und das war schon wirklich ein Wahnsinnsmoment für uns, ja. Nachdem da oben alles gelaufen ist, wir haben dann zusammengepackt, war natürlich der Abstieg. Und was jetzt für ein Problem hatten, war, dass sich der eine Schuh von meinen beiden Wanderschuhen, nicht der angeschraubte mit der Sohle, sondern der andere, der keine Sohle hatte, der hat sich dann komplett aufgelöst. Und es war klar, dass wir so von der Schwarzensteinhütte dann am nächsten Tag, also wir haben dann noch eine Nacht in der Schwarzensteinhütte geschlafen, was sich dann glücklicherweise ergeben hat, weil ja andere Wandergruppen aufgrund dieser Naturkatastrophe mit diesem Murenabgang abgesagt hatten, sind wir dann eine Nacht länger geblieben und jetzt kommt unser vierter Mann wieder ins Spiel. Ich hatte glücklicherweise noch ein zweites Paar Wanderschuhe unten, also so ein paar Halbschuhe im Auto bei ihm und dann gesagt, okay, die einzige Chance, die wir jetzt noch haben, dass wir überhaupt hier vom Berg runterkommen, indem er sozusagen früh einfach die ersten Wanderer unten am Parkplatz anspricht und sie fragt, ob sie einfach die Schuhe mit hochnehmen können. Wir haben da oben einen Notfall, wir kommen sonst vom Berg nicht runter. Und das hat wirklich funktioniert, das ist halt wirklich Kameradschaft. Und da haben uns die ersten Wanderer die Schuhe mit hochgebracht. 4 Stunden später hatte ich dann oben noch ein Ersatzpaar Schuhe an und dann sind wir vom Berg runter. Das war natürlich mordsanstrengend, weil das waren ja dann immer noch viele, viele Höhenmeter, die wir von der Schwarzensteinhütte bis runter zum Parkplatz mussten. Und ja, damit war im Grunde genommen dann die Aktion für uns Geschichte. Und geblieben sind auf jeden Fall ein riesiges Glücksgefühl bei allen Beteiligten. Wir würden es, denke ich mal, so kann ich für die anderen sprechen, es immer wieder machen. Es war einfach toll. Wir hatten verdammt viel Glück. Ihr habt es ja selber gehört, diese ganze Aktion stand wirklich auf Messerscheide. Es hätte nicht viel gefehlt. Es gab so viele Faktoren, die so eine Aktion einfach auch scheitern lassen können. Aber wir haben immer wieder gesagt, wir halten dran fest, wir machen das, wir ziehen das durch, koste es, was es wolle. Also wir hatten alles in Bewegung gesetzt, um irgendwie dort hochzukommen, um pünktlich um 10 Uhr auf Sendung zu kommen. Also von der Seite aus, wir sind alle riesig froh. An der Stelle, wie gesagt, nochmal Dankeschön an alle, die uns unterstützt haben, die uns zugehört haben. Dankeschön auch nochmal an unseren Moderator, der uns da seine Stimme gegeben hat für die Sendung. Ganz fantastisch. Ja, danke nochmal, dass wir heute hier in der Sendung oder dass ich stellvertretend für unser Team hier in der Sendung sozusagen die RBI Revival-Geschichte einfach mal erzählen konnte.
0: Ja, ich sag danke im Team von im Namen des Teams von Radio NWW und natürlich auch im Namen unserer Hörer, die jetzt mit Sicherheit sehr interessiert zugehört haben. Und ich möchte noch einen Titel spielen, den ich zum ersten Mal 1986 auf Südtirol 1 gehört habe. Hier ist Steve Kekana und Raising My Family.

Raising My Family war das aus dem Jahr 1980. Ich habe das zum ersten Mal gehört 1986 auf Südtirol 1. Und interessant ist in dem Zusammenhang auch, der Sänger Steve Kekana ist Rechtsanwalt in Johannesburg und ist blind und hat dann nebenbei eben ein bisschen Musik gemacht. Ja, ich würde sagen, war ein super schönes Interview. Viele Informationen. Ich hoffe, dass alles so einigermaßen gepasst hat, weil ich musste improvisieren, weil die Technik nicht so wollte, wie ich wollte. Aber ich glaube, das hat schon passt. Und ich würde sagen, wir bleiben noch in der Zeit der schönen Erinnerungen an Südtirol Sender mit richtig guter Musik. Zum Beispiel das hier, John Parr, St. Elmer's Fire.

Klasse Titel aus den 80ern. John Parr und St. Elmo's Fire. Ja, und bei der Gelegenheit kommen wir noch zu einem, der uns verlassen hat, nämlich Mike Ohini. Mike Ohini ist vor einer Woche, glaube ich, verstorben, im Alter von 64 Jahren. Der hat immer auf Radio M1 die Top 20 gemacht. Auf dem M1 vom Schwarzenstein in den 90ern, also Anfang der 90er. Und da lief immer ein Titel und den hat sich jetzt mein Bruder Robert gewünscht, nämlich Norman Dardini und Smoke Two Joints.

Steve Thompson war das mit Europe, I Need You. So, und das war ein richtig toller Titel, der immer wieder auf Südtirol 1 lief und einfach genial war, weil Steve Thompson hat ja eigentlich wenig gemacht. Und dann fand ich diesen Titel umso schöner. So, der Rainer hat gerade noch geschrieben, es wäre noch eine Steigerung möglich. Das stimmt. Wisst ihr noch, womit wir immer aufgestanden sind? Damit.

Ja, das waren noch Zeiten, richtig gute Musik. Und wenn man den Titel hört, dann fällt einem sofort wieder ein, was da alles war. So, jetzt mache ich etwas, was ich eigentlich normalerweise nicht mache, aber ich mache es jetzt einfach mal. Ich verzichte jetzt um 22 Uhr auf die Nachrichten. Die gibt es um 23 Uhr auch wieder. Und wenn ihr noch Musikwünsche habt, schickt mir eine Mail an studio@radio-nww.de. studio@radio-nww.de. Vielleicht fällt euch noch irgendwas ein, was euch an die Zeit erinnert. Ein bisschen Zeit haben wir nur. Und dann gibt es die Nachrichten eben eine Stunde später. Wir gehen ins Jahr 79. Hier ist Jon Stewart und Gold.

Ja, dieser Künstler weilt auch nicht mehr unter uns. John Stewart ist, glaube ich, irgendwie vor 20 Jahren irgendwann verstorben, glaube ich. Die Frau, die man da im Hintergrund hört, ist, glaube ich, Stevie Nicks, wenn mich hier alles täuscht. Und wir bleiben bei Musik aus den späten 70ern, frühen 80ern. Hier ist Fargo, eine Band aus München, und I'm a Loser hier bei Radio NWW.

in voller Länge ausgespielt. Das gibt's natürlich nur bei Radio NWW. Und weiter geht's zum nächsten Musikwunsch. Der kam eigentlich schon sehr früh, aber er konnte nicht erfüllt werden. Die Traudl und der Fredi haben sich Santana gewünscht. Und bei der Gelegenheit gehen Grüße an die Schützengesellschaft Grabenfleck. SG Grabenfleck, die immer zuhören. Und hier ist euer Musikwunsch.

0: Hallo Stefan, hier ist dein Teamkollege Roland. Ich habe die Sendung verfolgt, die war allererste Sahne. Und wenn ich mir noch was wünschen dürfte, dann wäre es von Hello New York Groove.
1: Und jetzt kommt ein richtiger Radio NWW Waschelschmeichler.

Ja, läuft auch sehr selten im Radio, finde ich. Deswegen war es mal wieder zwingend erforderlich. Das waren Outside Edge und Don't Be a Hero. So, und dann gibt es noch einen Titel, also zwei gibt es noch. Der eine, den ich jetzt spiele, den habe ich zum ersten Mal auf Südtirol 1 gehört. Und immer wenn ich den höre, dann muss ich daran denken. Und ihr kennt ihn alle und ich spiele die Maxi.

immer wieder gut. Stan Ridgway und Camouflage. So, und jetzt kommt der letzte Titel für heute. Bei der Gelegenheit möchte ich mich von euch verabschieden. Hoffe, es hat euch Spaß gemacht. Wenn ihr die Playlist der heutigen Sendung haben wollt, dann schickt eine Mail an waschelschmeichler@radio-nww.de. Waschelschmeichler mit ohne E bitte, wie das bayerische Waschel. Waschelschmeichler@radio-nww.de, denn was für die Preisen der Ohrenschmaus, das ist für uns Bayern der Waschelschmeichler. Und der letzte Titel für heute ist der Titel, der zum ersten Mal in Deutschland auf Radio Bavaria International lief. Ihr kennt ihn alle und ich spiele euch die Maxi, ganz einfach, weil wir es können. Vielen Dank fürs Zuhören, war super und vielleicht in 14 Tagen bei Querbeet hören wir uns wieder auf Radio NWW. Servus, am Mikrofon war der Stefan.

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1: Die Bundesbank sieht beim Sondervermögen für Infrastruktur und Klimaneutralität einen deutlich geringeren zusätzlichen Investitionseffekt als politisch versprochen. Nach ihrer aktuellen Prognose fließen zwischen 2026 und 2028 nur rund 40% der Ausgaben in zusätzliche nicht-militärische Investitionen. Der übrige Anteil entlastet vor allem die Haushalte von Bund, Ländern und Kommunen. Besonders bei Städten und Gemeinden könne das Geld helfen, bestehende Finanzierungslücken zu schließen. Die kommunale Investitionsquote bleibe dabei weitgehend konstant. Zugleich rechnet die Bundesbank in den kommenden Jahren mit deutlich steigender staatlicher Verschuldung. Die Bundesregierung will im Oktober mit einem Investitionsgipfel ausländisches Kapital in großem Umfang nach Deutschland holen. Bis zum Jahr 2040 sollen nach den Plänen Investitionen von insgesamt fast 3,8 Billionen Euro angestoßen werden. Kanzler Friedrich Merz, Wirtschaftsministerin Katharina Reiche und Finanzminister Lars Klingbeil werben dabei mit Infrastrukturprojekten, dem Industriestandort und der deutschen Kreditwürdigkeit. Die Zielgröße entspräche mehr als 280 Milliarden Euro pro Jahr. Zum Vergleich, Frankreich meldete für sein Programm Choose France zuletzt Zusagen von rund 93 Milliarden Euro. Beobachter verweisen auf hohe Energiepreise, den Stellenabbau in der Industrie und die schwierigen Standortbedingungen in Deutschland. Italiens Ministerpräsidentin Giorgia Meloni und Dänemarks Regierungschefin Mette Frederiksen fordern einen strengeren europäischen Kurs gegen illegale Migration. In einer gemeinsamen Erklärung erklärten beide, sie akzeptierten keine unkontrollierte Migration nach Europa. Meloni und Frederiksen kommen aus unterschiedlichen politischen Lagern, vertreten in der Migrationspolitik aber ähnliche Positionen. Sie verweisen auf Belastungen für öffentliche Dienstleistungen, Kriminalität und ein sinkendes Vertrauen in staatliche Kontrolle. Außerdem sprechen sie sich erneut für Rückführungszentren außerhalb der Europäischen Union aus. Dort sollen abgelehnte Asylbewerber untergebracht werden können, bevor sie Europa verlassen. Nach dem schweren Erdbeben in Kolumbien ist die Zahl der Todesopfer auf mindestens 132 gestiegen. Die Behörden melden außerdem mehr als 480 Verletzte. Das Beben der Stärke 7,4 ereignete sich gestern Morgen im Westen des Landes und richtete vor allem in der Kaffeeanbauregion schwere Schäden an. Im Pereira stürzten nach bisherigen Angaben 65 Gebäude ein, viele Menschen wurden unter den Trümmern vermutet. Auch in Cali wurden zahlreiche Häuser beschädigt oder zerstört. Präsident Abelardo de la Espriella rief den nationalen Notstand aus, 7 Flughäfen stellten ihren Betrieb ein. Ein temporäres Freibad vor der Berliner Volksbühne sorgt wegen einer angekündigten Sonderöffnung für Diskussionen. Das Volksbad soll am 14. August tagsüber exklusiv für schwarze Communities geöffnet sein. Das Angebot richtet sich nach Angaben des Veranstalters an junge schwarze, afrikanische und afrodiasporische Menschen im Alter von 15 bis 27 Jahren. Organisiert wird der Termin gemeinsam mit dem Verein Each One Teach One. Das mit öffentlichen Mitteln finanzierte Pop-up-Freibad wirbt ansonsten mit kostenlosem Zugang für die breite Öffentlichkeit. Ab 18 Uhr soll das Bad am Veranstaltungstag wieder für alle Besucher öffnen.
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2: Heute Abend bleibt es im gesamten Sendegebiet freundlich und trocken. Die Sonne geht unter, danach wird der Himmel meist klar. In der Nacht kühlt es auf 13 bis 16 Grad ab. Am Donnerstag gibt es viel Sonne und hochsommerliche Temperaturen um 31 Grad. Regen ist nicht in Sicht. Ein schwacher bis mäßiger Wind aus östlichen Richtungen sorgt nur zeitweise für etwas Bewegung in der warmen Luft. Am Freitag geht es sonnig und trocken weiter. Dann werden bis zu 32 Grad erreicht. Wer draußen unterwegs ist, sollte sich auf die anhaltende Wärme einstellen und ausreichend trinken.
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1: Die Bundesbank sieht beim Sondervermögen für Infrastruktur und Klimaneutralität einen deutlich geringeren zusätzlichen Investitionseffekt als politisch versprochen. Nach ihrer aktuellen Prognose fließen zwischen 2026 und 2028 nur rund 40% der Ausgaben in zusätzliche nicht-militärische Investitionen. Der übrige Anteil entlastet vor allem die Haushalte von Bund, Ländern und Kommunen. Besonders bei Städten und Gemeinden könne das Geld helfen, bestehende Finanzierungslücken zu schließen. Die kommunale Investitionsquote bleibe dabei weitgehend konstant. Zugleich rechnet die Bundesbank in den kommenden Jahren mit deutlich steigender staatlicher Verschuldung. Die Bundesregierung will im Oktober mit einem Investitionsgipfel ausländisches Kapital in großem Umfang nach Deutschland holen. Bis zum Jahr 2040 sollen nach den Plänen Investitionen von insgesamt fast 3,8 Billionen Euro angestoßen werden. Kanzler Friedrich Merz, Wirtschaftsministerin Katharina Reiche und Finanzminister Lars Klingbeil werben dabei mit Infrastrukturprojekten, dem Industriestandort und der deutschen Kreditwürdigkeit. Die Zielgröße entspräche mehr als 280 Milliarden Euro pro Jahr. Zum Vergleich, Frankreich meldete für sein Programm Choose France zuletzt Zusagen von rund 93 Milliarden Euro. Beobachter verweisen auf hohe Energiepreise, den Stellenabbau in der Industrie und die schwierigen Standortbedingungen in Deutschland. Italiens Ministerpräsidentin Giorgia Meloni und Dänemarks Regierungschefin Mette Frederiksen fordern einen strengeren europäischen Kurs gegen illegale Migration. In einer gemeinsamen Erklärung erklärten beide, sie akzeptierten keine unkontrollierte Migration nach Europa. Meloni und Frederiksen kommen aus unterschiedlichen politischen Lagern, vertreten in der Migrationspolitik aber ähnliche Positionen. Sie verweisen auf Belastungen für öffentliche Dienstleistungen, Kriminalität und ein sinkendes Vertrauen in staatliche Kontrolle. Außerdem sprechen sie sich erneut für Rückführungszentren außerhalb der Europäischen Union aus. Dort sollen abgelehnte Asylbewerber untergebracht werden können, bevor sie Europa verlassen. Nach dem schweren Erdbeben in Kolumbien ist die Zahl der Todesopfer auf mindestens 132 gestiegen. Die Behörden melden außerdem mehr als 480 Verletzte. Das Beben der Stärke 7,4 ereignete sich gestern Morgen im Westen des Landes und richtete vor allem in der Kaffeeanbauregion schwere Schäden an. Im Pereira stürzten nach bisherigen Angaben 65 Gebäude ein, viele Menschen wurden unter den Trümmern vermutet. Auch in Cali wurden zahlreiche Häuser beschädigt oder zerstört. Präsident Abelardo de la Espriella rief den nationalen Notstand aus, 7 Flughäfen stellten ihren Betrieb ein. Ein temporäres Freibad vor der Berliner Volksbühne sorgt wegen einer angekündigten Sonderöffnung für Diskussionen. Das Volksbad soll am 14. August tagsüber exklusiv für schwarze Communities geöffnet sein. Das Angebot richtet sich nach Angaben des Veranstalters an junge schwarze, afrikanische und afrodiasporische Menschen im Alter von 15 bis 27 Jahren. Organisiert wird der Termin gemeinsam mit dem Verein Each One Teach One. Das mit öffentlichen Mitteln finanzierte Pop-up-Freibad wirbt ansonsten mit kostenlosem Zugang für die breite Öffentlichkeit. Ab 18 Uhr soll das Bad am Veranstaltungstag wieder für alle Besucher öffnen.
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2: In der Nacht ist der Himmel über unserer Region meist klar. Es kühlt auf 13 bis 16 Grad ab, Regen ist nicht in Sicht. Im Tagesverlauf scheint dann verbreitet die Sonne. Nur zeitweise ziehen ein paar lockere Wolken durch, sie bringen aber keinen Regen. Die Temperaturen steigen bis zum Nachmittag auf rund 30 Grad. Dazu weht ein schwacher bis mäßiger Wind aus östlichen Richtungen. Wer draußen unterwegs ist, sollte an Sonnenschutz und ausreichend Getränke denken. Auch am Donnerstag bleibt es sonnig und trocken. Nach einer frischen Nacht steigen die Werte auf etwa 31 Grad. Der Freitag legt noch etwas zu. Viel Sonne und bis zu 32 Grad sorgen für hochsommerliches Wetter im gesamten Sendegebiet.
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1: Die Bundesbank sieht beim Sondervermögen für Infrastruktur und Klimaneutralität einen deutlich geringeren zusätzlichen Investitionseffekt als politisch versprochen. Nach ihrer aktuellen Prognose fließen zwischen 2026 und 2028 nur rund 40% der Ausgaben in zusätzliche nicht-militärische Investitionen. Der übrige Anteil entlastet vor allem die Haushalte von Bund, Ländern und Kommunen. Besonders bei Städten und Gemeinden könne das Geld helfen, bestehende Finanzierungslücken zu schließen. Die kommunale Investitionsquote bleibe dabei weitgehend konstant. Zugleich rechnet die Bundesbank in den kommenden Jahren mit deutlich steigender staatlicher Verschuldung. Die Bundesregierung will im Oktober mit einem Investitionsgipfel ausländisches Kapital in großem Umfang nach Deutschland holen. Bis zum Jahr 2040 sollen nach den Plänen Investitionen von insgesamt fast 3,8 Billionen Euro angestoßen werden. Kanzler Friedrich Merz, Wirtschaftsministerin Katharina Reiche und Finanzminister Lars Klingbeil werben dabei mit Infrastrukturprojekten, dem Industriestandort und der deutschen Kreditwürdigkeit. Die Zielgröße entspräche mehr als 280 Milliarden Euro pro Jahr. Zum Vergleich, Frankreich meldete für sein Programm Choose France zuletzt Zusagen von rund 93 Milliarden Euro. Beobachter verweisen auf hohe Energiepreise, den Stellenabbau in der Industrie und die schwierigen Standortbedingungen in Deutschland. Italiens Ministerpräsidentin Giorgia Meloni und Dänemarks Regierungschefin Mette Frederiksen fordern einen strengeren europäischen Kurs gegen illegale Migration. In einer gemeinsamen Erklärung erklärten beide, sie akzeptierten keine unkontrollierte Migration nach Europa. Meloni und Frederiksen kommen aus unterschiedlichen politischen Lagern, vertreten in der Migrationspolitik aber ähnliche Positionen. Sie verweisen auf Belastungen für öffentliche Dienstleistungen, Kriminalität und ein sinkendes Vertrauen in staatliche Kontrolle. Außerdem sprechen sie sich erneut für Rückführungszentren außerhalb der Europäischen Union aus. Dort sollen abgelehnte Asylbewerber untergebracht werden können, bevor sie Europa verlassen. Nach dem schweren Erdbeben in Kolumbien ist die Zahl der Todesopfer auf mindestens 132 gestiegen. Die Behörden melden außerdem mehr als 480 Verletzte. Das Beben der Stärke 7,4 ereignete sich gestern Morgen im Westen des Landes und richtete vor allem in der Kaffeeanbauregion schwere Schäden an. Im Pereira stürzten nach bisherigen Angaben 65 Gebäude ein, viele Menschen wurden unter den Trümmern vermutet. Auch in Cali wurden zahlreiche Häuser beschädigt oder zerstört. Präsident Abelardo de la Espriella rief den nationalen Notstand aus, 7 Flughäfen stellten ihren Betrieb ein. Ein temporäres Freibad vor der Berliner Volksbühne sorgt wegen einer angekündigten Sonderöffnung für Diskussionen. Das Volksbad soll am 14. August tagsüber exklusiv für schwarze Communities geöffnet sein. Das Angebot richtet sich nach Angaben des Veranstalters an junge schwarze, afrikanische und afrodiasporische Menschen im Alter von 15 bis 27 Jahren. Organisiert wird der Termin gemeinsam mit dem Verein Each One Teach One. Das mit öffentlichen Mitteln finanzierte Pop-up-Freibad wirbt ansonsten mit kostenlosem Zugang für die breite Öffentlichkeit. Ab 18 Uhr soll das Bad am Veranstaltungstag wieder für alle Besucher öffnen.
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2: In der Nacht ist der Himmel über unserer Region meist klar. Es kühlt auf 13 bis 16 Grad ab, Regen ist nicht in Sicht. Im Tagesverlauf scheint dann verbreitet die Sonne. Nur zeitweise ziehen ein paar lockere Wolken durch, sie bringen aber keinen Regen. Die Temperaturen steigen bis zum Nachmittag auf rund 30 Grad. Dazu weht ein schwacher bis mäßiger Wind aus östlichen Richtungen. Wer draußen unterwegs ist, sollte an Sonnenschutz und ausreichend Getränke denken. Auch am Donnerstag bleibt es sonnig und trocken. Nach einer frischen Nacht steigen die Werte auf etwa 31 Grad. Der Freitag legt noch etwas zu. Viel Sonne und bis zu 32 Grad sorgen für hochsommerliches Wetter im gesamten Sendegebiet.
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1: Die Bundesbank sieht beim Sondervermögen für Infrastruktur und Klimaneutralität einen deutlich geringeren zusätzlichen Investitionseffekt als politisch versprochen. Nach ihrer aktuellen Prognose fließen zwischen 2026 und 2028 nur rund 40% der Ausgaben in zusätzliche